Ja, jetzt habe ich den Träumer am Klavier, und der spielt uns Summer in Love. Der Träumer am Klavier, das ist der geniale Pianist Lothar René, der so viele Melodien geschrieben hat und uns so viele Melodien geschickt hat. Lothar René und Summer in Love.

Ja, jetzt habe ich eine kleine Dame mit großer Stimme am Plattenteller, nämlich die Rita Pavone. Und diese quirlige Italienerin, die habe ich jetzt mit E Amore, denn sie kommt ja auch leises Singen.

glaube, bei der Ed Sullivan Show hat er mit der Rita Pavone ein Duett gesungen. Ich habe ihn aber jetzt solo am Plattenteller, denn er ist auch solo. Wirklich gut. Der Polanka, Crazy Love.

Ja, die große Alexandra habe ich jetzt am Plattenteller, die viel zu früh gegangen ist mit Illusionen. Dranbleiben die Mitternachtseinlage Sinar. Das ist schon 23.16 Uhr, also nicht mehr so lange. Halbe Stunde noch in etwa. Und dann haben wir die Mitternachtszeit für die Mitternachtseinlage. Da will man natürlich etwas einfallen lassen. Der Zeit entsprechend. Alexandra, Illusionen.

Santana. Ja, wer mich kennt, weiß, es gibt keine Sendung ohne den King of Rock'n'Roll. Und jetzt haben wir ihn, den Elvis Presley mit Like a Baby.

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3: Ja, wir haben natürlich noch viele Hits bis zum Ende der Sendung. Einen davon habe ich jetzt am Plattenteller, nämlich den europäischen King of Rock'n'Roll, den europäischen Elvis, nämlich Peter Kraus. Blue Melodie.

Ja, jetzt habe ich den nächsten Charmeur am Plattenteller liegen. Eine charmante Persönlichkeit. Er hat viele Filme gedreht und viele davon mit Jerry Lewis als Partner. Und er war ein Teil des Redbacks. Muss ich noch mehr dazu sagen? Dean Martin und Sissy Boo.

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0: In fact, you'd be surprised how much good stuff there is around here, Frank.
2: Ja, und im Sommer, das ist die Zeit zum Träumen, besonders im Urlaub. Man träumt, man lernt jemanden kennen, Urlaubsbekanntschaften, und dann träumt man. Und das Ganze nennt man Sommertraum. Die Bambis.

Ja, und wenn man so einen Sommertraum träumt, dann ist man dort bei der bisschen Seligkeit. Margot Eskers, ein bisschen Seligkeit.

Bobby Gold, Bordeaux geht's weiter und Honey, dranbleiben. Noch ein Song und dann ist sie da, die Mitternachtseinlage.

seinem Namen, mit seinem Ruf, die sie heute auch teilweise ist. Und gibt es eine charmantere Tanzaufforderung als die von Peter Alexander? Peter Alexander, ich tanze mit dir in den Himmel hinein.

Ja, jetzt ist Zitat in Mitternachtseinlage. Was habe ich mir einfallen lassen? Naja, es ist Ende August, es ist der 27. August bei uns hier in Österreich, enden jetzt bald die Sommerferien. Und wir können zurückblicken auf einen Jahrhundertsommer eigentlich. Seit Aufzeichnung des Wetters, beziehungsweise seit den Aufzeichnungen, seit dem Beginn der Aufzeichnungen, haben wir heuer den heißesten und trockensten Sommer aller Zeiten gehabt, sagen zumindest die Meteorologen. Ich weiß es nicht, ich bin kein Meteorologe, ich kann nur sagen, ja, heiß war es, trocken war es. Es war manches Mal schon sehr schlimm, aber es war zum Überleben. Ich muss allerdings dazu sagen, ich wohne hier in der Nähe von einem Spital, direkt auf der Rettungsstrecke eigentlich. Ich höre die Rettungswagen fahren. Und ich bin hier aufgewachsen, auch in dieser Wohnung. Und ich muss ehrlich sagen, ich habe noch nie so viele Rettungseinsätze gehört wie heuer. Und ich habe auch noch nie die Rettung so durch die Gassen rasen gehört. Man hört es ja, wie schnell ein Rettungsauto fährt anhand des Folgetonhorns, wie schnell es vorbei ist. Und so durchgerast durch die Gassen hier sind die Rettungsautos noch nie. Also es muss schon ein paar oder viele Leute wirklich, wirklich ganz, ganz böse erwischt haben, dieser Sommer. Und zu denen kann ich nur sagen,

Hoffentlich werdet ihr wieder ganz gesund, hoffentlich seid ihr schon wieder ganz gesund. Und hoffentlich wird der nächste Sommer ein bisschen herzfreundlicher als der heutige. Ja, auf jeden Fall, wir können zurückblicken auf einen Jahrhundertsommer. Wir haben Urlaub gemacht, auch auf den können wir zurückblicken natürlich. Wir haben die Fotos, wir haben die Filme, die wir gedreht haben. Wir haben die Erinnerungsstücke, also ganz vergessen werden wir diesen Urlaub nie. Egal, wo immer ihr den Urlaub verbracht habt, es war eine erholsame Zeit und ihr habt ihn euch verdient. Ja, nicht jeder Urlaub läuft aber allerdings so ab, wie man ihn plant. Das muss man dazu sagen. Es gibt verschiedene Arten, Urlaub zu machen. Man kann natürlich nobel in ein Hotel gehen, in ein Hotel buchen, man kann am Strand bleiben, man kann einen Städteurlaub machen. Wobei zum Städteurlaub würde ich jetzt eher, ist jetzt glaube ich eher die Zeit, als wie im Sommer, wo die Sonne wirklich so drückend heiß in die Gassen drückt. Ich persönlich mache um die Zeit lieber einen Städteurlaub als im Hochsommer. Ja, egal welchen Urlaubsort oder welche Urlaubsart man wählt, sie soll erholsam sein. Und na gut, manche Urlaubsfahrten machen einem schon einen Strich durch die Rechnung, indem man viel Zeit, zu viel Zeit auf der Autobahn verbraucht. Nicht jeder Urlaub ist so, wie man sich vorstellt, aber im Großen und Ganzen soll es doch so sein. Und über diese Urlaubserlebnisse oder Varianten, wie kann man Urlaub machen, habe ich mir Gedanken gemacht in der Mitternachtseinlage und auch, wie komme ich in den Urlaub? Ich kann natürlich in den Urlaub fahren mit allen möglichen, mit der Bahn, mit dem Flugzeug, mit dem Auto. Alles hat seine Vor- und Nachteile. Und auch das habe ich ein bisschen beleuchtet. Natürlich alles ein bisschen von der humorvollen Seite. Ich wünsche viel Spaß mit der Mitternachtseinlage zu den heutigen Urlauben.

0: Ich freue mich am Urlaub. Endlich wieder fortfahren. Freiheit, Natur, Erholung. Herrlich.
1: Ja, das ist wirklich ein gutes Gefühl. Wohin geht denn die Reise?
0: Einfach drauf los. Ohne Ziel, ohne Plan, ohne Geld.
1: Aber ein bisschen Geld werden Sie schon brauchen. Wie wollen Sie sich das sonst leisten?
0: Das weiß ich noch nicht. Aber da mache ich mir keine Sorgen. Alles wird gut.
1: Interessant, weil so zuversichtlich kenne ich Sie gar nicht.
0: So ändern sich die Zeiten. Und wo fahren Sie auf Urlaub?
1: Ich bleibe daheim. Wir haben genug Platz. Ein Großhaus, einen schönen Garten mit Pool und Hängematten. Getränke sind immer genug eingekühlt. Grillen da mal. Besser geht's gar nicht.
0: Sie haben es vielleicht schön.
1: Sicher, wir haben es voll schön. Da lässt sich sehr gut ausholen.
0: Sie, jetzt habe ich einen Plan und ein Ziel. Und das Geniale daran ist, ich brauche trotzdem kein Geld.
1: Wieso?
0: Ich fahre zu Ihnen.
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0: Was für ein monumentaler Song, oder? Musste ausgespielt werden. Genghis Khan und Rom auf der 24. Sind wir nun auf der 23 angelangt und kommen zu einer schwedischen Band. Sehr erfolgreich. Secret Service hatten viele Hits. 1980 den hier. 10 o'clock Postman. Höchste Chartplatzierung die 4, im Endeffekt die 23. Und Frank Farian hatte neben Boney M. noch andere heiße Eisen im Feuer. Zum Beispiel diese Band. Eruption. Er produzierte sie. Und sie hatten große Hits. Go, Johnny, go. In den Diskotheken wurde der Song rauf und runter gespielt. 3 Wochen lang in den Top 10 in Deutschland. Höchste Chartplatzierung die 8, im Endeffekt die 22. Und dann gibt's Musik aus Italien. Oliver Onions nämlich. Santa Maria, ihr großer Hit. 16 Wochen lang in den deutschen Top 10. Höchste Chartplatzierung die 1, im Endeffekt die 21. Und dann gibt's gleich Süßes Eis. Oder vielleicht sogar doch eher Sexy Eis auf der 20. Ja, bei die Top 20 gehen wir gleich erst rein. Jetzt erst Oliver Onions, Eruption und hier sind Secret Service.
1: Platz 23.

Oliver Onions und Santa Maria. Der Song sollte die deutschen Charts noch lange beschäftigen. Denkt nur mal an einen gewissen Roland Kaiser. Kommen wir aber irgendwann mal zu. Heute waren auf jeden Fall Oliver Onions mit dabei. Jetzt zu Platz Nummer 20, ich hab's versprochen, Sexy Eis. Jawohl, damit ist nicht das zum Lecken gemeint, also das Eis, sondern die Augen. Sexy Eis, besungen von Dr. Hook. Höchste Chartplatzierung, die 2, die Nummer 20 des Jahres. Und dann gibt's Partymusik von der Saragossa Band. Zabadak, ihr Riesenhit. Hatte meine Mutter sogar damals mal auf Schallplatte. Hab ich natürlich auch gespielt. Auf meinem kleinen Plastikplattenspieler. Hab ich geliebt diesen Song. Werde ihn jetzt auch lieben, wenn ich ihn spiele. Auf der 19. Und aber kommen dann schon zum zweiten Mal daher. Noch größer als der erste Hit, den wir gehört haben. The Winner Takes It All war I Have a Dream. Höchste Chartplatzierung, die 4. Die Nummer 18 des Jahres. Und dann ein Song, der mich auch in meinem Leben mega begleitet hat. Ich als kleiner Bub auf der Kilian-Kirmes in Lettmate in Nordrhein-Westfalen. Jawohl, der kleine Micha durfte ein erstes Mal ein Erwachsenenkarussell fahren. Es war der Musikexpress. Ich hielt mich, wer weiß wie fest, schmiegte mich an meine Mama und folgendes Lied lief, nämlich Lips Ends on Funky Town. Seitdem liebe ich diesen Song. War eine Nummer 1 in Deutschland, im Endeffekt die 17 des Jahres 1980. Den Abschluss dieser ersten Stunde machen dann die Sugar Hell Gang mit Rapper's Delight. Auf der 16, der 16. erfolgreichste Hit des Jahres 1980. Vorher Lips Ends, aber die Saragossa Band. Und hier sind Dr. Hook. Und ich sag dranbleiben, denn gleich gibt's noch die zweite Stunde mit der Top 5.

0: Hallihallo und herzlich willkommen zurück zum Hit Countdown. Hier ist sie immer noch, die Chartshow, natürlich mit den Hits aus der Vergangenheit. Und heute befinden wir uns in den deutschen Singlecharts des Jahres 1980. Und was haben wir schon für tolle Hits gehört? Zum Beispiel Matchbox, komplett vergessen, aber so ein geiler Song. Ja, waren mit dabei Bonnie M., Oliver Onions, Secret Service, Hot Chocolate und auch ABBA. Aber es gibt eine zweite Stunde mit noch viel mehr großen Hits natürlich und auch den Hit schlechthin des Jahres 1980 und eines der Hits, das darf ich schon vorwegnehmen, der 80er Jahre. Loslegen tun wir mit einem Kracher-Song. Wenn der läuft, naja, ich würde jetzt nicht behaupten, die Tanzfläche ist voll, aber die Köpfe, die bewegen sich. Und ich bin mir sicher, viele lieben diesen Song, mögen diesen Song. Ein echter Rock-Klassiker. AC/DC waren in den 80ern sehr erfolgreich mit diesem Song. Highway to Hell. Und jetzt merkt man, wie viele Jahre dieser Song schon auf dem Buckel hat, oder? Damals nur als höchste Chartplatzierung die 30 in den deutschen Singlecharts. Höher war der Titel nie platziert, das Album viel, viel besser. Aber dafür war dieser Song wochenlang in den Charts generell. Und deswegen bis auf Platz 15 des Jahres 1980 hoch. Mit AC/DC beginnen wir. Und dann machen wir weiter mit Disco-Mucke at its best von den Gibson Brothers. Que será, mia vida. Das war eine Nummer 4 in Deutschland. Und dann gibt es gleich zwei Nummer 1 Hits hintereinander. Einer macht gleich den Anfang, ihr werdet ihn sofort erkennen, denn den spielen wir, aber ich sag ihn nicht an, aber ihr werdet ihn erkennen. Es war ein Monster-Hit und der Beginn einer riesengroßen Karriere eines Blödelbarden. Ja, mehr wird nicht verraten. Ich wünsche euch ganz viel Spaß auch in dieser zweiten Stunde. Hit Countdown weiterhin mit mir, mit Michael Klein-Lutzmann.
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2: Platz 15.

0: Platz 13.
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1: Na klar, habt ihr den erkannt. Ich sehe genau dieses Plattencover noch vor mir, denn meine ganze Familie hatte den. Als ich damals zu meiner Tante und meinem Onkel ging zu Besuch, hatten die die Platte auch auf dem Plattenspieler liegen. Wir hatten sie auch. Ja, wer kam an dem Song vorbei? Keiner. Richtig. Mike Krüger und der Nippel. Da saß er da also als Karikatur sozusagen und dann mit dieser Wurst in der Hand und Senf und alles lief an der Seite runter. Ja, aber jetzt genug davon. Der Nippel, den haben wir gehört. Das war Platz Nummer 13. Hier ist der Hit-Countdown mit den Hits des Jahres 1980 in den deutschen Singlecharts. Und jetzt kommen wir zu einem auch Monster-Hit. Ein Musical. Xanadu hieß das. Und den Titelsong, den sang Olivia Newton-John. An ihrer Seite das ELO, Electric Light Orchestra. Eine Nummer 1 in Deutschland gewesen. 16 Wochen allein in den Top 10. Höchste Chartplatzierung, wie gesagt, die 1, die 12 im Endeffekt des Jahres. Marianne Faithfull, dann kurz vor der Top 10 stehen geblieben. The Ballad of Lucy Jordan, das war Platz Nummer 11. Hören wir auch. Und dann gehen wir gleich rein in die Top 10 nach Marianne Faithfull. Und hier sind Olivia Newton-John und das Electric Light Orchestra.
2: Platz 12.

Was für ein toller Song. Marianne Faithfull und The Ballad of Lucy Jordan, Platz Nummer 11. Sind wir drin in den Top 10? Jawohl, beim Hit-Countdown, bei den großen Hits des Jahres 1980. Ich habe vorhin schon so eine Geschichte erzählt von einem Song auf einer Kirmes, als ich noch ein kleines Kind war, lief Lips Ends und Funky Town bei meinem ersten Besuch im Musikexpress. Da gab es noch ein anderes Karussell mit so Schmetterlinge und dann fuhr das nach oben und wurde so ein bisschen seitlich gehoben, sodass man ein bisschen seitlich fuhr. Weiß nicht, wie dieses Ding heißt, keine Ahnung, aber da lief dieser Song, nämlich Garland Jeffries und Matador. Ich bin mir sicher, den hört heute auch noch sehr, sehr gerne jeder. Viele Songs heute, die einfach klasse sind. Natürlich war auch eine Nummer 2 in den deutschen Singlecharts, die Nummer 10 des Jahres. Dann Secret Service zum zweiten Mal hintereinander. Oh, Susie, ihr Hit der Schweden-Kombo, Platz Nummer 9.

jeden Mittwoch hier die Schlagercharts. Platz 30, Adiyama, Ich schieß dich zum Mond. So gemeinsam. Ja, und ich begrüße hier mal Schnecke, Kermit der Frosch, Daydream, mein Schwesterchen, Funky, Erna, ja, und alle, die sonst hier zuhören. Ja, und natürlich den Lucky begrüße ich auch.

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1: 27.

26, 0 Terrors, dem Himmel, so nah. 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

0: 24.
1: Platz 24, Melanie Sanders, geh nicht in die Stadt heute Nacht.

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1: Platz 17, Andrea Berg, du hast mich 1000 Mal belogen.

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1: Platz 11 ist Marie Reim. Auf allen Sprachen. Tequiro.

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1: Anna macht Carina Wojcik unzensiert.

0: Platz 2, die Rottensteiner. Ciao, ciao, amore. Ihr seid mal gespannt, wer auf Platz 1 ist.
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0: Ja, wer auf Platz 1 ist? Schatzi, ich. Sagt gerade, er wäre Platz 1.
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0: Ich wusste gar nicht, dass Schatzi hier ein Sänger ist. Ich glaube, ich muss ihn aber doch mal Karaoke singen lassen im Endzone-Park, ne?

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1: Der nächste Aussteiger letzte Woche auf Platz 28, Roman Roselli mit Küss mich.

Ich und der nächste Aufsteiger, letzte Woche auf Platz 27, Linda Hesse mit Kleinstadt Casanova. Ja, und danach kommen dann noch die Hit-Tipps. Doch ich hab

Wir starten hier auch gleich mit Platz 30, DJ Headspeed und Rex Gildo mit ihrem Titel Fiesta Mexicana. Ja, DJ Headspeed verbindet klassische deutsche Schlager mit modernen Dance- und Clubbeats. Für diesen Titel trifft das Projekt musikalisch auf eine echte Schlagerlegende. Rex Gildo gehörte über Jahrzehnte zu den bekanntesten deutschen Unterhaltssängern. Mit Fiesta Mexicana bekommt er einer seiner größten klassischer und modernsten Anstrich. Ja, wie gesagt, Platz 30, DJ Headspeed und Rex Gildo mit Fiesta Mexicana.

Fiesta Mexicana. Ja, ihr hört es, Platz 29, Luna und Pazzo mit Felicidad. Luna gehörte seit Ende der 1990er Jahre zu den bekannten Stimmen der europäischen Dance- und Sommermusik. Die Sängerin wurde unter anderem mit sommerlichen Latein-Pop-Hits bekannt. Zusammen mit Pazzo verbindet sie hier wieder Urlaubsgefühl mit modernen Partybeats. Ja, ihr hört Platz 29, Luna und Pazzo mit Felicidad. Ab geht es hier!

0: Platz 28.
1: Ja, Platz 28, Kerstin Ott mit ihrem Titel Rosalinda. Ja, Kerstin Ott gelang mit Die immer lacht der größten Durchbruch. Seitdem gehört sie mit ihrer unverwechselbaren Stimme und ihren oft sehr persönlichen Liedern zu den festen Größten des deutschen Schlagers und Pops. Ja, hier ist sie, Kerstin Ott. Mit ihrem Titel Rosalinde, ja, Platz 28.

Weiter geht es hier auch gleich mit Platz 26. Beziehungsweise Platz 27, sorry. DJ Ötzkofi featuring Pia Vanelli. Wir hören, was wir wollen. DJ Ötzkofi ist der Künstlername des österreichischen DJs und Produzenten Günter Kurzhager. Er ist bereits seit den 1980er Jahren als DJ aktiv und verbindet gerne bekannte Melodien mit Dance- und Party-Sounds. Pia Vanelli bringt dazu die Schlagerstimme, ja, Platz 27, DJ Ötzkofi und Pia Vanelli mit ihrem Titel Wir hören, was wir wollen.

Platz 26. Ist das Wahnsinn? Semino Rossi, Wahnsinn, oder lieber Semino Rossi, stammt aus Argentinien und wurde im deutschsprachigen Raum zu einem der erfolgreichsten Interpreten des romantischen Schlagers. Seine warme Stimme und seine Mischung aus Schlager und südamerikanischem Temperament sind seine Markenzeichen. Wie gesagt, Platz 26, Semino Rossi und Wahnsinn oder Liebe.

0: Platz 25.
1: Rosanna Rocci, ich fühl dich. Rosanna Rocci wurde in der Schweiz geboren, wuchs in Italien auf und kam später nach Deutschland. Seit Anfang der 1990er Jahre veröffentlichte sie deutschsprachige Schlager und verbindet dabei gerne italienisches Lebensgefühl mit modernen Schlagermelodien. Wie gesagt, Platz 25, Rosanna Rocci, ich fühl dich.

0: Platz 24.
1: Christine Stark, Alemannia. Christine Stark steht für modernen Popschlager mit viel Energie. Über die Jahre hat sie sich mit zahlreichen Veröffentlichten und Fernsehauftritten einen festen Platz in der deutschen Schlagerszene aufgebaut. Ja, Platz 24, Christine Stark mit Alemannia. Wirklich gut.

23. Vincent Groß und Estory Brothers mit Amore, mit Mio. Vincent Groß kommt aus der Schweiz und gehört zu den erfolgreichsten jungen Stimmen des modernen Schlagers. Die Estory Brothers bringen ihre italienischen Wurzeln und mehrstimmigen Gesang mit. Gemeinsam entsteht hier jede Menge italienisches Sommerfeeling. Ja, Platz 23, Vincent Groß und Estory Brothers mit ihrem Titel Amore mit Mio.

Platz 22. Mike Leon Grosch, dein Leben. Ja, Mike Leon Grosch wurde einem großen Publikum 2006 durch Deutschland sucht den Superstar bekannt, wo er im Finale den zweiten Platz erreichte. Später fand er im modernen Popschlager seine musikalische Heimat. Ja, wie gesagt, Platz 22, Mike Leon Grosch mit Dein Leben.

0: Platz 21.
1: Peter Sebastian, damit kann ich leben. Und das Ganze hier im Velvet Mix. Peter Sebastian blickt auf seine jahrzehntelange Karriere zurück. Er ist nicht nur Schlagersänger, sondern auch Texter, Produzent und Moderator. Bereits Anfang der 1980er Jahre veröffentlichte er seine ersten Aufnahmen und ist bis heute musikalisch aktiv. Ja, Platz 21, Peter Sebastian mit Damit kann ich leben.

20. Mitch Keller, das sind keine Träumer. Mitch Keller arbeitete viele Jahre hinter den Kulissen als Studio-, Backgroundsänger und Songwriter und war dabei an Produkten bekannter Schlagerstars beteiligt. Seit Mitte der 2010er Jahre steht er selbst als Popsänger im Mittelpunkt. Ja, Platz 20, Mitch Keller, und damit sind wir. Nein, Mitch Keller, das sind keine Tränen.

0: Platz 19.
1: Michael Fischer, du bist meine Playlist. Ja, Michael Fischer steht für modernen Popschlager mit Dance und elektronischen Einflüssen bei. Du bist meine Playlist verbindet er modernen Schlager sogar mit einem deutlichen Retro- und Systemwave-Gefühl. Ja, Platz 19, Michael Fischer, du bist meine Playlist.
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0: Platz 18.
1: Olaf Henning mit seinem Titel Traumfrau. Olaf Henning gehört schon lange zu den bekannten Namen der deutschen Party- und Popschlagers. Einen seiner größten Erfolge feiert er mit Cowboy und Indianer. Besser berühmter Lasso-Tanz auf vielen Partys zum festen Programm wurde. Platz 18, Olaf Henning mit Traumfrau.
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17. Platz 17, Druckluft mit Karnevalsmaus und das Ganze hier in der Weltmeistermaus-Version. Druckluft kommt aus den Raum Bonn und Köln. Die Brass- und Partyband entsteht 2009 ursprünglich als Schülerband mit Karnevalsmaus, gelang der Gruppe 2026 ein riesiger Erfolg. Der Titel schaffte es sogar an die Spitze der deutschen Singlecharts. Ja, Platz 17, Druckluft, Karnevalsmaus.

0: Platz 15.
1: Chris Martin, Himmel und Hölle. Ja, Chris Martin stammte aus Duisburg und sammelte bereits früh Bühnenerfahrung. Seine musikalischen Heimat ist der Schlager, besonders Tanz. Besonders tanzbarer Disco-Fox und moderner Popschlager. Wie gesagt, Platz 15. Chris Martin, Himmel oder Hölle?

0: X-Promedia.
1: Platz 14.
0: Ein bisschen besser.
2: Nick P., du und ich. Nick P. ist ein größter, erfolgreichster Sänger und Songwriter. Einer seiner bekanntesten Songs ist ein Stern, der deinen Namen trägt, der in der Version mit DJ Ötzi zu einem der größten deutschsprachigen Schlagerhits wurde. Platz 14, Nick P. und du und ich.

Maida Kelly mit Frei. Ja, Maida Kelly wurde bereits als Kind als Mitglied der Kelly Family bekannt. Später startet sie eine erfolgreichste Solokarriere und gehörte heute zu den bekanntesten Schlagersängerinnen des modernen deutschen Schlagers. Ja, Platz 13, Maida Kelly mit ihrem Titel Frei.

0: Platz 12.
1: Beatrice Egli mit ihrem Titel Alibi. Ja, Beatrice Egli kommt aus der Schweiz. Ihren größten Durchbruch schaffte sie 2013 mit dem Sieg bei Deutschland sucht den Superstar. Seitdem zählt sie mit ihrem modernen und positiven Popschlager zu den größten Künstlerinnen des Genres. Ja, Platz 12, Beatrice Egli mit Alibi.

0: Platz 11.
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2: Ja, Platz 11. Joy Heindler, schwer zu erklären. Words.
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2: Joy Heindler wurde durch seine Teilnahme bei Deutschland sucht den Superstar bekannt. Seitdem war er in zahlreichen Fernsehformaten zu sehen und entwickelte parallel seine Musikkarriere weiter. Ja, knapp vor den 10 Joyce Heindler mit auf Platz 11.

0: Herz 10.
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2: Ja, Platz 10. Sonja Liebing, schon längst verliebt. Sonja Liebing stammt aus Köln und stand schon früh als Sängerin auf der Bühne. Großer Bekanntheit erreichte sie durch Auftritte bei großen Schlagerveranstaltungen. Heute steht sie für modernen und tanzbaren Popschlager. Ja, Platz 10, Sonja Liebing mit schon längst verliebt.

0: Platz 9.
1: Ja, Platz 9, Anna-Karina Wojcik mit Unzensiert. Anna-Karina Wojcik stammte aus der Familie der Puppenspielerin und stand dadurch schon früh auf der Bühne. Ein großes Publikum lernte sie 2011 bei Deutschland sucht den Superstar kennen. Danach baute sie sich erfolgreich eine Karriere im Schlager auf. Platz 9, Anna-Karina Wojcik mit Unzensiert. Zensiert.

Frank Lukas, Schach, Matt und das hier in der TSMP Remix Version. Frank Lukas stammte aus Bottrop und ist nicht nur Sänger, sondern auch Texter und Komponist. Seit Ende der 2000er Jahre veröffentlichte er Popschlager und ist besonders in der Disco Fox und Tanzszene bekannt. Platz 8, Frank Lukas mit Schach, Matt.

0: Platz 7.
1: Andrea Berg, ja, ich will. Und das Ganze hier in der Dorfclub-Version. Andrea Berg gehörte seit den 1990er Jahren zu den erfolgreichsten deutschen Schlagersängerinnen. Zahlreiche Nummer 1 Alben und große Tourneen haben sie zu der bekannten Stimme des Genres gemacht. Platz 7 geht an Andrea Berg mit Ja, ich will.

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1: Platz 6.
2: Ja, meine Lieben, ihr habt es gehört. Wir kommen hier zu Platz 6. Und zwar habe ich hier nochmal die Andrea Berg. Das kann uns keiner nehmen. Und Andrea Berg ist gleich noch einmal vertreten. Damit schafft sie es mit in dieser Schatzwoche sogar mit mehreren Titeln weit nach vorne. Platz 6, Andreas Berg. Das kann uns keiner nehmen.

0: Platz 5.
1: Ja, wir kommen hier zu Platz 5 der Schlagercharts. Und zwar Vanessa Mai, Ich sterb für dich in der 10. Anniversary-Edition. Vanessa Mai startete ihre große Karriere als Sängerin der Gruppe Wolkenfrei. Sie wurde später als Solokünstlerin erfolgreich. Sie verbindet Schlager inzwischen häufig mit Pop, Dance und modernen elektronischen Sounds. Ich sterb für dich gehörte zu den wichtigsten Songs der Karriere und erscheint hier in einer Jubiläumsversion. Die Top 5 beginnen mit Vanessa Mai und Ich sterb für dich.

0: Platz 4.
1: Ja, wir kommen hier zu Platz 4 und zwar zur Kerstin Ott mit 1000 Mal Nein. Kerstin Ott ist heute bereit zum zweiten Mal unserer Countdown verreden. Mit ihrem unverwechselbaren Stil schafft sie es diesmal sogar bis kurz vor den Treppchen. Ja, Platz 4, Kerstin Ott, 1000 Mal Nein.

3. Ja, Platz 3 der Schlagercharts dieser Woche. Helene Fischer, Heute Nacht. Helene Fischer gehörte zu den erfolgreichsten deutschen Schlagersängerinnen. Überhaupt seit den 2000er Jahren entwickelte sie sich vom Schlagerstar zur großen Entertainerin. Mit aufwendigen Live-Shows, Songs wie Atemlos durch die Nacht machte sie weit über die Schlagerszene hinaus bekannt. Bronze in unseren aktuellen Charts. Helene Fischer mit Heute Nacht.

Ja, Platz 2, Maite Kelly, ein Kuss in Paris. Maite Kelly haben wir heute bereits in den Charts gehört. Jetzt ist sie erneut da und schafft es bis auf Platz 2. Vor der Kelly Family bis zur erfolgreichsten Solo-Schlagersängerin hat sie eine außergewöhnlich lange Musikkarriere hinter sich. Platz 2 der aktuellen Charts, Maite Kelly, ein Kuss in Paris.

0: Platz 1.
1: Ja, meine Lieben, Platz 1. Ihr habt's gehört. Nach diesem Titel kommen noch die Hit-Tipps. Und zwar Andrea Berg. Du hast mich tausendmal belogen im Rekordmix 2026. Und da ist sie, die aktuelle Nummer 1. Andrea Berg ist heute gleich mehrfach in unserem Countdown vertreten und steht schließlich ganz oben. Ihr Klassiker, du hast mich tausendmal belogen, gehört seit vielen Jahren zu ihren bekanntesten Songs. 2026 bekommt der Titel mit dem Rekordmix eine neue Version. Die Nummer 1 der Party- und Schlagercharts der Kalenderwoche 34 2026. Andrea Berg mit Du hast mich tausendmal belogen im Rekordmix.
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1: Das waren unsere aktuellen Schlagercharts und 2 Stunden voller Schlager, Popschlager und Partyhits. Von Platz 30 haben wir uns gemeinsam bis ganz nach oben gearbeitet. Die aktuelle Nummer 1 heißt...
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1: Wie schon gesagt, Andrea Berg, du hast mich tausendmal belogen im Rekordmix 2026.

Ja, meine Lieben, wir kommen hier jetzt zu den Hit-Tipps. Und zwar Antiklan, nicht schon.

Ja, der nächste Hit-Tipp, Aurel, wir feiern heute den Sommer

Ja, meine Lieben, der nächste Hit-Tipp: Christian Franke und Edward Simoni mit ihrem Titel Der Apfelbaum.

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0: über Nacht. Ich habe jetzt für eine Woche einen Hund bei mir, der normalerweise bei Mutti an den Füßen schläft. Aber Mutti ist in Urlaub und hat gesagt, kannst du den für eine Woche nehmen? Ja, selbstverständlich. Und dann versuchst du zu schlafen. Und der Hund, der normalerweise bei den anderen Hunden auf der Diele ist, der steht ja nur vor der Tür und kratzt und...
1: Ein Ferkel,
0: oder was? Oh, meine Nerven, du... Naja, irgendwann so gegen 4 Uhr habe ich ihn dann mal rausgelassen, weil er dann immer raus muss und auch meine Nerven.
1: Muss immer um 4 raus, oder was?
0: Nein.
1: Hast du gerade gesagt.
0: Meine Hunde brauchen nachts nicht raus. Nein, auf keinen Fall.
1: Warum hast du ihn denn rausgelassen, wenn er nicht muss?
0: Ich glaube, sie sind immer auf dem Flur strullen oder was?
1: Ja, klar. Du kannst dich das noch nicht angewöhnen, sonst wird der immer automatisch wach nachts um 4.
0: Dann hätte ich heute Morgen noch erst feudeln können.
1: Nee, ja, macht auch nichts. Nee. Musst du sowieso immer sauber machen, du bist ja der Saubermann.
0: Ja, selbstverständlich. Ich muss hier ja auch mal sauber machen.
1: Eben, deswegen, richtig, genau.
0: Deswegen
1: du hast den richtigen Platz da. So, wir wollen erst guten Morgen Gruß losschicken. Guten Morgen, Conny und Horst. Wünsche meinem Mann, den ich sehr liebe, allen Zuhörern einen schönen Samstag, schönen Sonntag, letztes Wochenende im August genießen.
0: Ja.
1: Passt schön auf euch auf. Liebe Grüße, eure Monika aus Nordenham. Monika.
0: Ja, wir
1: moin, grüßen. Moin.
0: Ja, auf jeden Fall. Ja.
1: Und dein Gegenüber, einen wunderschönen guten Morgen, Horst und Conny. Ich wünsche euch ein schönes Wochenende, einen schönen Tag. Bleibt gesund, passt auf euch auf. Grüße gehen heute an meine Frau und den Rest der Welt. Grüßen wir zurück.
0: Ja,
1: Thomas. Auf jeden Fall. Schöne Grüße nach Nordenham heute Morgen. Jetzt gibt's erstmal Musik auf die Ohren. Jetzt kommt Conny Francis. Und der kommt mit dem schönen fremden Mann.

0: Moin Conny.
1: Guten Morgen, ihr Lieben da draußen. Guten
0: Samstagmorgen, der beste Tag der Woche, beginnt wieder jetzt mit uns.
1: Ja, das auf jeden Fall.
0: Es ist wieder herrlich.
1: Ja,
0: ich bin frisch, fromm, fröhlich, frei.
1: Ja.
0: Bist du auch frisch? Oder bist du noch halb müde?
1: Bedingt. Wie soll ich sagen?
0: Hast gefeiert gestern.
1: Ja, das wäre schön. Ja doch, selbstverständlich. Natürlich haben wir gefeiert gestern. Wir haben ja gestern das 30-jährige Jubiläum Radio Weser TV gefeiert. Das war an sich recht schön. Aber da können wir gleich nochmal drüber sprechen. Nein, aber ich bin heute Morgen nicht ganz so fit, weil ich habe einen, für euch natürlich fit,
0: einen
1: Hund.

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1: Ganz genau, das war Conny Francis, schöner fremder Mann.
2: Ja, ja, ja, oh, ein schöner alter Titel.
1: Schöner ist alter, ne?
2: Ja, siehst du. Ja,
1: richtig.
2: Nicht? Und der kleine Hund wollte sogar heute mit, als ich zum Bäcker gefahren bin.
1: Wollte mit?
2: Ja.
1: Wie kommt das?
2: Nee, aber ich habe kein Körbchen, weil der hat so kurze Beine, da kann ich so schnell laufen. Aber ich habe ja wenigstens...
1: Es gibt ja auch dieses Schild, ihr müsst draußen bleiben, ne?
2: Ja, das gehört sich auch wohl so. In eine Bäckerei, da hat ein Hund nichts zu suchen. Die haben ja vielleicht ihre eigene Bäckerei, das macht das.
1: Muss sein, ja, richtig.
2: Ich weiß es nicht, aber da jedenfalls habe ich ja Brötchen gekriegt und das war alles schon lieben Gruß auch von unserer...
1: Sind die von gestern noch übrig geblieben, oder?
2: Nein, die sind frisch. Das sind frische Brötchen.
1: Frisch aus dem Ofen?
2: Nehme ich jedenfalls schwer an.
1: Ich meine, das sind nicht selber aus dem Ofen geholt, ne?
2: Ich meine, die waren etwas günstig. Ich passe ja mal auf, was sie kosten, nicht? Das ist ja, ja ganz
1: ja, richtig, die müssen wir auch passen.
2: Aber ich habe, weißt du, was ich gelesen habe? In Afrika, da gibt's zum Frühstück...
1: Afrika ist Muttertag, ne?
2: Ja, auch. Ja. Da gibt es Hirsebrei, unter anderem natürlich. Hirsebrei, ja. Nicht? Und, aber ich habe für uns was anderes entdeckt, und zwar leckere Schweizer Plunderbrötchen. Also die sind im Stil der Plunderbrötchen gebacken und die und...
1: Du bist auch so ein Plunder, ne?
2: Nein, die heißen so, da kann ich gar nicht dafür.
1: Doch, du kannst dafür.
2: Und da, ich war ja gestern noch eben schnell los und habe noch...
1: Jetzt kannst du keinen Hedwig mitgebracht?
2: Nein, ich habe keinen Hedwig mitgebracht. Ich habe auch nicht Hedwig mitgebracht, sondern ich habe Tannenhonig habe ich gefunden.
1: Der ist gefunden?
2: Ja, der ist...
1: Hat einer aus der Tasche verloren oder was?
2: Nein, der stand im Regal. Ich denke, Tannenhonig hast du noch gar nicht. Weil da nämlich, ich achte ein bisschen darauf, der ist nicht ganz so süß. Nicht? Da müssen wir, weil wir sind ja an sich ja süß genug für beide. Nicht?
1: Insofern, das ist richtig hier.
2: Das ist richtig da. Nicht? Und, aber auch wenn du den nicht machst, ich habe noch ein bisschen Kochschinken mitgebracht.
1: Ach,
2: Kochschinken mit Pfefferkruste, mein Lieber. Oh, ich sag
1: du
2: dir
1: bist
2: das.
1: Auch so eine Pfefferkruste. Wo hast du die denn?
2: So hat man mich ja noch nie genannt, mein Freund.
1: Nee, das glaube ich.
2: Das war das
1: irgendwann ist immer das erste Mal.
2: Frühstück.
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0: Der Club Las Piranhas mit Shamalala.
1: Manamana.
0: Und schon geht's los mit unserer Wunsch- und Grußbox. Da ist wieder einiges reingekommen.
2: Ja, ist einiges reingekommen. Ist jawohl die Katja.
0: Die Katja, die hat ja.
2: Die Katja.
0: Geschrieben.
2: Ja, der Ronny.
0: Ronny auch.
2: Ja. Und der Thomas. Der
0: Thomas dann auch. Moin.
2: Thomas, moin Thomas. Diana und dann steht hier Jimmy Anton. Jetzt weiß ich nicht ganz genau, sind das Jimmy und Anton oder Jimmy Anton? Ich weiß das nicht. Es ist egal. Jimmy Anton auf jeden Fall. Moin, moin erstmal von uns zu dir rüber. Also du hast auch einen Musikwunsch, welcher der, oder ihr habt einen Musikwunsch. Eyes with Without a Face. Ja, in der Version von Billy Idol. Das ist auch noch ein schöner Titel an sich. Und der schreibt, was macht ihr eigentlich? Was seid ihr für uns? Ihr Radiomoderatoren für uns. Nicht? Er schreibt nur die direkte Stimme und die Stimme im Ohr erzeugt eine fast intime Beziehung, fast so, als würde ein guter Freund direkt mit einem sprechen. Also das ist doch schön, oder nicht?
0: Ja, du bist ja der Ohrenknabberer, ne? Deswegen kennst du dich damit aus.
2: Ja, das konnte ich in der Disco auch schon. Nein, nein, das ist denn schon so.
0: Das ist doch den Ohrenschmalz an den Lippen.
2: Das ist so. Ja, hier steht noch... Du bist ein Kasper. Die haben noch einen ganzen Haufen mehr geschrieben, aber das kann ich jetzt nicht alles vorlesen. Das dauert
0: nein,
2: einfach zu lange.
0: Das war mein Musikwunsch. Aber, Billy Idol.
2: Ja, ganz lieben Gruß nochmal zu euch zurück und wir versuchen das Beste rauszumachen.

0: Billy Idol, Eyes Without a Face. Und jetzt geht's jetzt mal los. Du bist jetzt dran, mein Lieber.
1: Ja.
0: Du, pass auf.
2: Schönen guten Tag. Da bin ich wieder. Euer Fitness-Tom. Ja, wie jeden Morgen, schöne gymnastische Übung, um locker in den Tag zu kommen.
0: Genau.
2: Und auf geht's los.
0: Auf geht's.
2: So, wir stehen mit beiden Beinen, so dass wir gleichzeitig, genau, richtig, da? Jawohl.
0: So?
2: So, jetzt ganz weit nach
0: ja,
2: rechts und
0: so.
2: Noch einmal ja. nach vorne. So, richtig?
0: Ja.
2: Das hintere Bein hoch und beim Ausatmen zu sehr nicht achten drauf, die Schultern auseinander beim Vorwärtsziehen. Ja, und im Rhythmus, richtig.
0: Alter.
2: Ja, jetzt drauf achten,
0: ja.
2: gell, und immer wieder schön tief nach vorne beugen, Bein
0: ja,
2: aus und nicht vergessen, beim Bücken, der Rücken in das Bein so bekreuzt, ja, richtig, und im Rhythmus, ja,
0: ja.
2: jetzt ist ganz flach, flach. Über das Kreuz, ohne am Boden.
0: Aha.
2: Ja, und das Ganze nochmal wiederholen im Rhythmus. Richtig,
1: wie,
2: genau.
1: Wie beim Häckeschneiden,
2: ja.
1: ne?
2: Ja. Und der untere Teil in der Hüfte davon und langsam auf und von der anderen Seite. So.
0: Kann ich mich nicht mehr bewegen.
2: Jetzt ganz beide Arme, in der anderen Reihe voll.
0: Ja.
2: Nochmal tief und rüber aus der Streckung im Rhythmus. Ja.
1: Ich hab Rücken.
2: So. Ja. Und achte, dass der Oberkörper nicht so weit, ja, und leicht nachwippe durch ganz tief die Atmung nach
0: hinten.
2: Und indem die Schenkel auf beide Seiten nach innen und nach links, richtig. Und ja, im Rhythmus. Auf die andere Seite,
0: ja.
2: auf die Zehenspitze und ja. langsam, so dadurch, dass das richtig, die andere Seite, jawohl.
1: Alter, bist du gleich fertig?
2: Ganz langsam
1: kann ich mehr.
2: Einatmen und wieder hoch und so. Das war's auch schon wieder. Euer Fitness-Tom. Dann bis morgen früh. Tschüssi, Leute.

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1: Ja, und schmeckt das richtig nach dem Sport eben, ne?
2: Ich sag dir das so. Aber es ist ja nicht nur...
1: Sport spielt Spannung, haben wir hier.
2: Und wenn du das so siehst, also was dein Kopf, dein Gehirn, was das alles noch so macht...
1: Jogging ist das, Gehirnjogging.
2: Gehirnjogging ist das, ne?
1: Genau.
2: Und jetzt stell dir mal vor, du machst richtigen Jogging jetzt, ne?
1: Ja, dann musst du nur einen großen Becher Joghurt essen, dann geht das. Der Joghurt, der macht das.
2: Tatsächlich? Mhm. Ja, macht wohl sein, habe ich noch gar nicht so.
1: Nee, deswegen Jogging.
2: Nee, jetzt stell dir mal vor, du läufst Marathon jetzt meinetwegen, nicht? Von der Küche in den Garten.
1: Mach ich immer, ja.
2: Und in den Garten dahin und da und da. Oder du läufst mal richtig eine Sportveranstaltung, nur mal als Beispiel jetzt, ja. Dann läufst du so, irgendeiner reicht dir den Becher Wasser zu. Du bist ja erst beim Laufen, bist du ja am Schnaufen und bist am Luft holen wie so ein Weltmeister.
1: Das muss man ja.
2: Ja, besser ist das, sonst hat man ja auch grün im Gesicht zuletzt. Eben, und dann reicht dir einer einen Becher Wasser, da bist du froh. Du läufst aber weiter, hast ja keine Zeit, willst fertig werden. Nicht? So, dann musst du aber ja schlucken. Halt, dann muss das Gehirn aber ja erstmal eben den einen Kanal dicht machen und die anderen aufmachen, damit das Wasser in die richtige Leitung reinläuft. Denn
1: richtig.
2: Da, so, dann ist das Wasser da durchgelaufen. Dann muss der Körper die Leitung wieder dicht machen, die anderen Kanal wieder auf, weil du ja gelegentlich mal wieder Luft holen musst. Dann, nicht? Also, du musst dir mal vorstellen, also was das Gehirn alles so ackern muss, wo man selber gar nicht hinterkommt.
1: Wahnsinn, ne?
2: Nicht? Und das Ganze sich ohne sich zu verschlucken.
1: Ja, nee, das auch
2: also
1: noch.
2: Das ist also schon Wahnsinn. Also das Gehirn tut mindestens dreimal so viel, als wo wir hinterkommen. Ich sag dir das.
1: Wir kommen da gar nicht mehr hinter.
2: Nee, manchmal kommst du da gar nicht mehr hinter.
1: Nee,
2: das ist schon so. Naja.
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Das Horoskop aus dunkler Nacht, Tag 24 es möglich macht. Widder. Du neigst derzeit dazu, deine Kräfte und Möglichkeiten zu überschätzen und vorschnell zu handeln. Auch deine guten Vorsätze für mehr Bewegung und eine gesündere Lebensweise sind etwas in den Hintergrund geraten. Sei deshalb nicht zu streng mit dir. Jeder darf mal schwach werden, solange du anschließend wieder in deinen Rhythmus zurückfindest. Stier. Mit behutsamen Worten und ehrlichen Gefühlen bringst du neuen Schwung in dein Liebesleben. Gleichzeitig wirst du von mehreren Seiten gefordert. Das kann anstrengend sein. Hilf dir aber dabei, deine Fähigkeiten zu zeigen und über dich hinauszuwachsen. Zwilling. Lass dich nicht auf eine unnötige Machtprobe ein, nur weil jemand unbedingt die Oberhand gewinnen möchte. Abseits davon erwarten dich unbeschwerte Tage voller Freude und Leichtigkeit. Vieles geht dir mühelos von der Hand und du fühlst dich zufrieden und beschwingt. Krebs. Mars in deinem Zeichen schenkt dir neuen Mut und hilft dir dabei, eine wichtige Sache entschlossen anzupacken. Gleichzeitig sorgt der harmonische Einfluss von Mond und Venus für angenehme Begegnung und wohltuende Nähe. Vertraue auf dein Gespür und zeig offen, was dir am Herzen liegt. Deine ehrliche Art kommt jetzt besonders gut an. Löwe, bewahre Ruhe, denn ein glücklicher Zufall könnte dir dabei helfen, ein berufliches Problem zu lösen. Mit spontanen Äußerungen solltest du allerdings vorsichtig sein. Deine Gedanken lassen sich momentan nicht so leicht in Worte fassen wie sonst. Nimm dir deshalb einen Moment mehr Zeit, bevor du dich festlegst. Jungfrau, kleine Beschwerden können dir derzeit das Leben erschweren. Sorg für ausreichende Ablenkung. Achte auf dich und nimm dir Zeit für einen gründlichen Gesundheitscheck. Geschäftlich stehen die Zeichen dagegen günstig. Besonders bei Verträgen und verbindlichen Vereinbarungen kannst du jetzt gute Ergebnisse erzielen. Waage. Vertrau darauf, dass sich für gesundheitliche Beschwerden eine passende Lösung finden lässt. Übernimm dich jedoch nicht, denn deine Belastbarkeit ist momentan begrenzt. Auch dein Seelenleben braucht mehr Aufmerksamkeit. Ruhe und bewusste Auszeiten helfen dir dabei, dein inneres Gleichgewicht zurückzufinden. Skorpion. Du kannst über alles reden. Ein offenes Gespräch bringt dich jetzt deutlich weiter, als davon zu laufen oder sofort in Abwehrhaltung zu gehen. Versteck dich nicht länger hinter deiner coolen und sachlichen Fassade. Zeig, wie viel Gefühl und Herzlichkeit tatsächlich in dir stecken. Schütze. Erledige deine Aufgaben gründlich und lass dich nicht zu halben Lösungen verleiten. Neue Erkenntnisse helfen dir dabei, viele Dinge klarer zu sehen und deinen Blickwinkel zu erweitern. Auch Reisen und Ausflüge können dir jetzt wertvolle Erfahrungen und neue Inspirationen geben. Steinbock. Nach und nach klärt sich die Situation um dich herum und vieles wendet sich auch zum Guten. Lass die Zeit für dich arbeiten, denn geduldiges Abwarten wird sich auszahlen. Gleichzeitig fühlst du dich möglicherweise müde und kraftlos. Nimm diese Signale ernst. Bleib nach Möglichkeiten zu Hause und gönn dir ein bisschen ausreichend Ruhe. Wassermann. In deiner Partnerschaft ist jetzt besonderes Fingerspitzengefühl gefragt, denn die Harmonie könnte schnell ins Wanken geraten. Gleichzeitig steckst du voller Tatendrang und sprudelst nur so von neuen Ideen. Lass dich nicht bremsen, denn jemand könnte dein Talent erkennen und dir eine interessante Chance eröffnen. Fische. Du fühlst dich gesundheitlich fit und kannst voller Energie durchstarten. Auch in Herzensangelegenheiten zahlt sich deine Geduld bald aus. Es dauert vielleicht noch ein wenig, bis die Person deiner Wahl Feuer fängt. Doch
Die Zeichen stehen gut. Es ist nur noch eine Frage der Zeit.

0: One World, One Weed.
1: Tatsächlich?
0: Ja, das war noch zur Fußball-WM. Aha. Aber wir haben ja jetzt die Bundesliga, die wieder neu gestartet ist. Da freuen sich bestimmt einige drauf.
1: Ja.
0: Und unser Verein Werder Bremen spielt ja am morgigen Sonntag erst gegen Freiburg.
1: Der fängt morgen wieder an, ja, ganz genau.
0: Nein, es ist schon gestern angefangen.
1: Ja, aber Werder fängt morgen an. Ja, ja. Ich bin nicht ganz vorne drauf, aber das ist ja ganz egal.
0: Ja, dann seid mal lieber ruhig dabei.
1: Tatsächlich.
0: Ja, ja, besser ist das.
1: Ja.
0: Du kannst dich verzetteln.
1: Das auf jeden Fall, aber kannst du mir, weil ich weiß ja auch immer alles, aber dafür habe ich ja dich. Und da weißt du ja in der Richtung immer etwas mehr. Sag mal eben, du kennst dich ja auch mit Handys so ein bisschen aus, ne? Ich habe seit 3 Wochen, habe ich auf dem Handy immer so eine Mitteilung, sie haben 100, also immer verschiedene Zahlen, 167 Viren auf dem Dings und das muss gereinigt werden und Ding und dies und das und was nicht alles und ihre das Telefon wird abgeschaltet oder das Programm wird abgeschaltet oder irgendwie, ich kenne mich da nicht so mit aus und das muss sofort gemacht werden.
0: Ja, du sollst das kaufen, Mensch, das Programm dort zu kaufen zum Reinigen, das ist alles Blödsinn.
1: Ja, aber das ist doch
0: gleich
1: nur
0: wegklicken, gleich weg damit im Mülleimer.
1: Du, und manchmal ist das so eselig, da weißt du nicht, wie du das wegkriegen sollst, du. Weißt du, ich suche dann immer so ein X oder sonst irgendwie was, wo man raufdrücken kann. Ne? Und dann drückst du
0: drauf, Drücker bist du.
1: Dann drückst du da rauf und dann geht das nicht weg und dann schmeißt das Ding schon wieder in eine Schublade, du. Also beim besten Willen. Also, und dann machst du es nachher wieder auf, ist es wieder weg. Ne? Also das ist also ein bisschen merkwürdig. Telefon, du, ist für mich ein
0: Rätsel. Wollen in unserer Sendung natürlich auch jungen Leuten die Chance geben, sich hier zu verbreiten. Und zwar hat mir Florian eine Mail geschickt und bittet um sein Stück, dass wir das spielen. Florian and the Better Hand nennt er sich. Und hier kommt sein Titel mit Ja. Der heißt einfach Ja.
2: Okay.

0: mich fragst, dann reicht der Kenntnis halt nicht aus.
1: Florian and the Better Hand, ja.
2: Mana, mana.
3: Mana, mana.
1: Und wir haben den nächsten aus unserer Wunsch- und Grußbox. Wer ist jetzt dran? Wer ist denn dran?
4: Die Jana ist
1: Jana
4: dran.
1: Ist dran. Hallo, Jana.
4: Aus Sebaldsbrück. Und die hat uns eine lange, lange Liste geschickt, die ich aber jetzt nicht direkt vorlese. Und zwar, sie schreibt auch: Deutschland zu Gast in der Hansestadt. Das ist nämlich zum Tag der Deutschen Einheit.
1: Richtig.
4: Da versammelt sich Deutschland. Und zwar am Osterdeich entlang. Und da präsentieren sich alle 16 Bundesländer mit Pavillons und Leckereien aus regionalen und den Kultur. Aber alles Weitere, da passiert noch so viel nebenbei, da steht alles im Netz genau beschrieben und da kann man das alles durchlesen, damit man auch ja nichts verpasst.
1: Nachlesen kann man das.
4: Ja, habe ich doch gesagt. Ja.
1: Nein, hast du nicht gesagt, aber ist egal.
4: Ja, man kann das nachlesen, genau. Dafür habe ich auch dich, dass du das sagst. So, also, und einen Musiktitel hast du auch.
1: Hätte ich jetzt nicht gedacht, tatsächlich.
4: Ja, ein Wunsch und da freue ich mich auch drüber. Und das ist nämlich Rio Reiser und der Junimond.
1: Junimond?
4: Das finde ich ja.
1: Wir haben noch September jetzt.
4: Habe ich ja schon ewig nicht mehr.
1: Nee, noch nicht ganz.
4: Da freue ich mich jetzt drüber. Vielleicht.

0: gute Rio Reiser, Gott hat ihn mir selig, Junimond.
1: Ja, habe ich lange nicht gehört, den Titel, du.
0: Nee.
1: Ist wirklich wahr, du.
0: Ist auch kein Juni mehr, ne?
1: Nee, ganz nicht, nee. Nee, ist, nee, wird auch schon frischer.
0: Wir sind ja in der Vorweihnachtszeit, das dürfen wir nicht vergessen. Es gibt schon mal wieder Dominosteine und die ganzen Kram, Spekulatius und...
1: Das gibt's ja mittlerweile auch schon wieder, ja.
0: Gibt's, glaube ich, das ganze Jahr.
1: Ich bin heute das erste Mal seit Wochen das erste Mal wieder mit Jacke hierher gefahren mit Fahrrad. Das ist.
0: Ja, ich habe wieder Wintereinbruch bei dir gewesen.
1: Nein, es ist nur, falls mich mal also ein Tsunami unterwegs erwischt und so, da habe ich ganz gerne Jacke an. Ja, das ist
0: Tsunami, einfach, ja, ist richtig.
1: Aber was ich überhaupt sagen wollte, ist, du, neulich ein Kumpel von mir, nicht, der hat seinen Boden aufgeräumt mit allem drum und dran. Haben wir auch schon mal gehabt vor Jahren und deswegen konnte ich ihm Auskunft geben.
0: Boden aufgeräumt. Der hat seinen Boden öfter. Man tut so den Staub oder sonst
1: irgendwas. Ja, auch so, so eine ganz alte Bude ist das. Also ganz so ein altes Bauernhaus ist das gewesen. Mhm. Und den Heuboden. Und da haben sie eine alte Waffe gefunden noch. Eine alte Waffe, aber noch eine schussfähige Waffe. Das darfst du nicht besitzen, wenn du keinen Waffenschein hast mit allem drum und dran. Das ist einfach so. Und dann hat er aber gesagt, ach Mensch, die möchte ich aber ja gerne behalten. Aber ich habe einen Kumpel, der hat ein Schweißgerät, der schweißt das vorne zu und fertig ist das. Weißt du, da kommt ja nichts mehr raus, kann ja nichts mehr passieren. Nein, aber das ist nicht richtig. Man muss das einfach vom Fachmann machen lassen und dann musst du eine Bescheinigung darüber bekommen, dass diese Waffe auf Dauer unbrauchbar gemacht wird.
0: Dann, ganz wichtiges Thema.
1: Das, nein, das ist, ich hatte das jetzt gerade und vielleicht hat der eine und andere auch das Problem schon mal gehabt. Nicht? Also nicht selber machen, geht nicht.

0: Ja, gibt das hier eigentlich auch mal einen Wetterbericht oder was?
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2: Das ist schon wieder soweit.
3: Ja. Jetzt habe ich mich schon wieder hingesetzt, aber Born to be live, das muss ja eben sein.
2: Genau, wir sind ja live.
3: Ja, genau.
2: In Bremen bleibt morgens die Wolkendecke geschlossen, Temperatur liegt bei 16 Grad. Im weiteren Tagesverlauf ist es wolkig, Temperaturen erreichen heute 23 Grad. Am Abend fällt in Bremen wieder Regen bei Temperaturen von 19 bis 23 Grad. Auch in der Nacht ist es regnerisch, bei Werten von 18 Grad und der Wind weht aus südlicher Richtung, genau.
3: Aus südlicher Richtung. Ja, siehst du, ne? Kannst ja noch besser werden, ne?
2: Ja, genau.
3: Ja, ungefähr. Ja.
2: In Bremerhaven fällt auch am Morgen Regen, bei Werten von 16 Grad. Gegen später überwiegt dichte Bewölkung, es soll trocken bleiben, Temperatur erreicht 21 Grad. Abends ist es regnerisch, bei Werten von 19 bis 20 Grad. Auch in der Nacht ist es regnerisch in Bremerhaven, bei Werten von 17 Grad. Der Wind weht aus südwestlicher bis südlicher Richtung. Und das war es erstmal aus Bremerhaven. Dann gehen wir weiter zum Knochenwetter. Das aktuelle Wetter bekommt so mancher zu spüren.
3: Aha.
2: Conny immer.
3: Ja.
2: Die Belastung der Atemwege nimmt spürbar zu. Die Luftmasse hat Rheumaschmerzen in Gelenken und Gliedern zur Folge.
3: Das stimmt.
2: Auch alte Narben und Phantomschmerzen können sich wieder melden. Die sommerliche Hitze belastet den Kreislauf zusätzlich. Wer viel trinkt und die Mittagssonne meidet, kommt besser durch den Tag.
3: Ja, das ist richtig. Und deswegen komme ich ja besser mit dem Wetter aus, so wie es jetzt gerade ist, und ziehe doch mal eben eine Jacke an zwischendurch.
2: Muss nicht sein.
3: Nee, ich will ja nicht frieren. Ne? Ich kann ja lieber die Jacke aufmachen und dann ist das wieder angenehm. Ne? Aber dann hast du alles mit. Außer wenn sich die Jacke vom Gepäckträger in den Speichen verfängt. Das ist dann natürlich wieder dumm, ja. Aber sonst alles gut.
2: Mehr Wetter am Sonntag. Wetterfühlige Menschen spüren die derzeitige Witterung deutlich. Empfindliche Atemwege setzen vor allem Asthmatikern zu. Die Luftmasse hat Rheumaschmerzen in den Gelenken und Gliedern zur Folge. Der Schlaf ist gestört und wenig erholsam. Die Reaktionen werden langsamer im Straßenverkehr, ist Umsicht gefragt. Die Konzentration fällt schwer, die Leistungsfähigkeit sinkt, Unwohlsein und gedrückte Stimmung macht sich breit.
3: Wer, bei mir?
2: Ja, immer.
3: Das
2: immer nur, der fragt, weißt du noch?
3: Das wegen dem Hund, ja.
2: Wegen dem Hund?
3: Ja, weil er immer schnarcht nachts. Ja. Dann kriegst du eine gedrückte Stimmung, das sage ich dir.
2: Das kann passieren, ja.
3: Echt, du. Naja, aber ich werde es überleben, ja.
2: Richtig, wir werden es alle überleben.
3: Liegt ja auch nicht am Biowetter, ne?
2: Nee, richtig.
3: Höchstens, wenn beim Hund ein Biowetter rauskommt. So soll das sein.
2: Wir nehmen das mit, so wie es kommt.
3: Jo.

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1: Um 5 nach 9, 9.05 Uhr. Wir haben eine Straßensperrung in Kirchlinteln. Die Hauptstraße zwischen Kükenmoorer Straße und Schulstraße ist aufgrund einer Veranstaltung bis Mitternacht in beiden Richtungen gesperrt. In Bremen, die Münchner Straße ist in Höhe Parallelweg wegen einer Baustelle bis zum 3. September gesperrt. Ansonsten habe ich nichts weiter. Wünsche allen unterwegs eine gute und sichere Fahrt. Da wo es geht, kommt gut durch. Natürlich am besten mit uns.

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1: Mit Vanessa Neigert war das. Du passt zu mir, du aber nicht.
2: Wer?
1: Du. Ich? Immer der Rat.
2: Wieso das denn nicht? Das, also wir,
1: bist du schon wieder unaufmerksam gewesen?
2: Nein, ich habe nur eben...
1: weggemummelt oder was?
2: Ich habe nur eben gerade was geguckt, habe ich da. Ja, weil
1: geguckt?
2: Ich, ja, warum ist ja umsonst? Gucken ist ja noch
1: dein
2: umsonst.
1: Knarre hat der Roland geschrieben, man soll das von der Polizei abholen lassen. Gar nicht hinbringen, sondern abholen lassen. Anrufen, eine Waffe gefunden, dann kommen die und holen das ab. Fertig.
2: Ja, ist richtig, aber ist in diesem... Da hast du recht, Roland, auf jeden Fall. In diesem Fall ging es darum, dass der die Waffe behalten wollte und muss sie mit einer Deaktivierungsbescheinigung von einem Fachmann kaputt machen lassen, insofern. Nein, das ist ja auch egal. Jedenfalls...
1: Da oben biegen, der Ding.
2: So wie im Film manchmal, wenn die um die Ecke schießen, ne?
1: Genau.
2: Ja, ganz genau, du. Ja, ist denn so. Naja, ist immer so viel. Aber weißt du was, wenn du mal in Urlaub fliegen willst, ne? Also jetzt schwimmen oder fliegen oder ins Ausland.
1: Urlaubszeit ist vorbei so langsam, mein Lieber.
2: Ja, das macht wieder sein, ne? Und du hast im Reisegepäck, du fliegst in Urlaub, hast im Reisegepäck auch ein paar schicke Sachen, weil da willst du ein bisschen ausgehen und dich auch ein bisschen zeigen und dies und das und ein bisschen was Teures mitnehmen. Auch, ja, ne? Ein bisschen um den Hals hängen oder sonst was, ne? Und will Schickimicki machen, so ein bisschen da. Aber du kommst dann ja irgendwann auch mal wieder. Und dann hast du ja diese teure Halskette oder eine teure Uhr oder sonst was, hast du ja im Reisegepäck. Wenn du jetzt mal Pech hast, wirst du ja so kontrolliert, dass da auch mal der Koffer aufgemacht wird. So, dann sind diese Sachen da aber drinne. Dann wusstest du, dass du dann nachweisen musst, dass du diese Sachen nicht im Ausland gekauft hast.
1: Ja, natürlich, sonst musst du es neu verzollen. Ist doch logisch.
2: Sonst musst du das verzollen.
1: Ja, natürlich, das weiß doch jeder.
2: Ja, ich aber nicht.
1: Ja, das war mir wieder klar.
2: Ja gut, dann habe ich mir das eben selber vorgelesen. Eben. Das ist mir ganz egal. Wusste ich nicht, beim besten Willen.
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0: When she danced in the dance of a Michael Patrick Kelly.
1: Manamana.
2: Manamana.
0: So der nächste Kandidat aus unserer Wunsch- und Grußbox.
3: Ja.
0: Wer kommt denn jetzt?
3: Unser lieber Freund Thomas. Ja, Thomas, ganz genau. Der ist einer der härtesten hier bei uns im Programm. Ja, ich sag dir das. So. Ha, einen schönen Samstagmorgen wünsche ich euch, schreibt er. Passt gut auf euch auf und habt ein schönes Wochenende. Das wünschen
0: Thomas,
3: wir
0: Thomas, einen zweiten
3: auch.
0: Wunsch hier für nächste Woche. Es gibt immer nur einen zur Zeit. Deswegen machen wir das nur.
3: Ja, und der Wunsch wäre, also das ist die Altmark-Stimme und Ich seh dich wieder. Kenn ich überhaupt gar nicht. Jetzt bin ich aber gleich gespannt.
0: Bist du gleich gespannt, ja.
3: Ja.
0: Und wenn ihr auch mal einen Wunsch habt, dann schreibt uns bitte an. Das hat er den Zettel wieder nicht. Wo müssen die Leute denn hinschreiben, Conny? Oh, Mensch.
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0: Altmarks Stimme. Ich sehe dich wieder.
1: Mana, mana.
2: Mana, mana.
0: Und schon wieder der nächste aus unserer Wunsch- und Grußbox. Wer ist jetzt?
3: Richtig.
0: Wen haben wir denn?
3: Ronny aus Bremerhaven haben wir heute.
0: Moin, Ronny.
3: Ja, und der hat einen schönen Titel von Whitney Houston. Ich erzähle das gleich nochmal schnell. Und zwar, er weist darauf hin, dass bis zum Sonntag am 30. August das Weinfest in Bremen ist.
0: Ach, da können sich alle ausholen.
3: Ja, und zwar rund um den Marktplatz ist das dann, ne? Ja, genau, richtig. Und was ein bisschen wichtig ist, das möchte ich jetzt auch sagen, ist der Tag des offenen Wohnprojekts am 30. August. Das ist für viele, viele ganz, ganz wichtig, die was suchen.
0: Das ist morgen.
3: Ja, öffnet mehrere alternative Wohnprojekte in verschiedenen Bremer Stadtteilen, die ihre Türen und Tore öffnen dafür. Das ist wichtig. Siehst du mal. Und eins haben wir noch, und zwar ist das Drachenfest. Das Drachenfest findet auch bis zum 30. August, das ist ja morgen, in Lemwerder statt. Drachen über Lemwerder. Siehst du wohl, schönes Ding. Musikwunsch, richtig. Whitney Houston hast du und One Moment in Time. Sehr schön.

0: One moment in time, stamm nicht von Dolly Parton, sondern es ist ein weltbekannter Hit von Whitney Houston aus dem Jahr 1988. Sie sang das Lied wegen den Olympischen Sommerspielen 1988 in Seoul. Geschrieben wurde der Song von Albert Hammond und John Battis.
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0: Und einen haben wir noch für heute, einen Musikwunsch.
2: Ja. Männer, Männer. Und zwar
0: von
2: Katja.
0: Katja. Katja, die hat ja.
2: Die hat ja. Hardenbergen in den Niederlanden. Hallo, wir werden auch dort gehört. Schön, da freuen wir uns aber wieder. Und sie schreibt, wer hat denn am Freitag die Mondfinsternis-Show angeschaut? Also ich muss ganz ehrlich sagen, wir hatten hier ein bisschen Wolken und wir haben das an sich gar nicht so richtig mitgekriegt. Also ich jedenfalls nicht.
0: Du kriegst sowieso nie was mit.
2: Ich kriege ja in den wenigsten Fällen was mit. Das ist einfach so. Aber schreibt sie, und da habe ich einen passenden Titel für rausgesucht.
0: Seine eine Kuh hat irgendwo gekämpft über Nachbarschaft, das weiß er denn.
2: Ja, das weiß ich. Ja, ganz genau, richtig. Das ist doch wichtig für mich, muss ich ganz ehrlich sagen. Naja. Und achso, was wollte ich jetzt sagen? Achso, ich habe einen Titel rausgesucht von der Gruppe Deichkind. Und der Titel lautet nämlich Der Mond.
0: Da wollen wir jetzt hin.
2: Da
0: der
2: wir,
0: Mann im Mond.
2: Ja, nun wollen wir mal hören, was das für ein Titel ist. Lieben Gruß an Katja.

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1: Ganz genau.
2: Richtig. Ich finde, es ist auch erwähnenswert, dass... ich muss anders anfangen. Es gibt ja die Leute, die Radio hören und es gibt Leute, die Radio machen. Ne?
1: Und, es gibt ja Leute, die immer gegen's Gehäuse sprechen. Gibt es auch immer welche.
2: Die gegen's Gehäuse sprechen? Mhm. Ja, wenn man die Tür nicht aufkriegt, oder was meinst du jetzt? Wenn man nach spät nach Hause kommt.
1: Weißt genau, wen ich meine.
2: Ja, nun schimpf doch nicht immer da. Ja.
1: Muss ich ja, sonst klappt das ja
2: bei mir. Nee, bei mir klappt das ja immer nicht. Das ist ja echt wirklich ein Kreuz heute mit mir. Wirklich.
1: Kreuz ist das, ja.
2: Nein, ich wollte nur eben sagen.
1: Ist eine Tracht verdient, ne?
2: Ja, genau. Richtig. Die Radio
1: hören. Eine schöne Tracht. Eine schöne.
2: Die Radio hören und die Radio machen, nicht? Das ist einfach so. Und ich finde, die Radio hören, sollten auch ruhig mal wissen, wie es denen geht, die Radio machen, die in der Freizeit Radio machen. Denn Freizeit, das bedeutet ja auch, wir haben die Möglichkeit durch unseren Radiosender, der ja gestern 30. Geburtstag gefeiert hat, ja, das Radio Weser TV. Das war also eine schöne Geburtstagsfeier, die gemacht haben. Es war schön. Und ich finde, du, Horst, warst doch auch von ganz Anfang an dabei. Mhm. Nicht? Das war doch, weil ich kann mir das gar nicht so vorstellen. Ich bin ja ganz später dazu gestoßen. Und aber wie habt ihr das überhaupt so alles? Das ist eine Idee gewesen oder wie war das so?
1: Der offene Kanal Bremen.
2: Ja, das, ja, genau. So fing das an.
1: Ja, richtig, genau.
2: Und dann ist es denn, also quasi, ja, Niedersachsen und Bremen haben sich zusammengeschlossen dann irgendwann und dann ging das ja so weiter, nicht? Das
1: richtig. Und heute sind wir Radio Weser TV.
2: Sind wir Radio Weser TV.
1: Ein Lokalsender für Bremen und Bremerhaven und umzu natürlich.
2: Richtig, dann nicht. Siehst du wohl. Und wie es denn den Leuten geht, die Radio machen, das erzähle ich euch gleich, die angefangen haben, Radio zu machen. Ja, das erzähle ich euch gleich.
1: Bin ich ja gespannt, was jetzt gleich kommt.
2: Ja, nach der nächsten Musik machen.
1: Echt?
2: Ja. Ja, so mache ich das.
1: Willst du jetzt selber ein Lied singen oder wie machen wir das?
2: Das könnte ich theoretisch, aber überbrück das mal mit einem schönen Song.
1: Mach ich.
2: Ja.
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1: Ja, das ging noch eine ganze Weile. Das war übrigens eben Schulte. Herr Schulte war das eben.
2: Tatsächlich?
1: Ja, ja. Ja,
2: schönen Gruß an Herrn Schulte. Ja, ist aber. So, und jetzt erzähle ich euch, ihr Lieben, die vorm Radio sitzt und das Radioprogramm hört, was viele Leute, die auch in ihrer Freizeit Radio machen, wie es denen so geht. Also, ich erzähle das mal, wie es mir so gegangen ist. Als ich zuerst vor dem Mikro saß, nervös war ich, aber froh. Davon bin ich überzeugt, es ging wohl vielen so. Ohne wilde Zahlen oder Gedanken an den Job war es, wie soll ich sagen, einfach Erholung für den Kopf. Geschichten, die das Leben schrieb und links und rechts am Rande, dies locker aufs Papier gebracht, fürs Mikro keine Schande. So viel Spaß und Spontanität und viel, was Freude macht. Was haben wir im Studio uns schon kaputt gelacht? Es gab aber auch Momente, da war die Stirn recht nass. Da stand wohl auf der Leitung ein volles Güllefass. Den Rechler hoch und wieder runter. Ich muss den Fehler wissen. Jetzt drückt auch noch die Blase. Ich muss jetzt erstmal auf Klo. Keine Zeit. Der Hörer wartet. Alles ganz schnell. Jetzt runterfahren. Und jetzt den Rechner neu gestartet. Uns wird so langsam richtig warm. Die Lampe leuchtet. Wir geben nicht auf. Jawohl, es geht. Wir sind wieder drauf. Die Havarie ist überlistet. Das war grad noch schnell genug. Sendezeit ist ja befristet. Überziehen ist nicht klug. Die Sendung geht zu Ende. Im Abspann wird gelacht. Wir klatschen uns die Hände. Das haben wir gut gemacht. Ihr alle, die ihr's möglich macht, ob Bild oder ob Ton, dass wir zu hören und sehen sind, das ist allein euer Lohn. Den Teams im Sender sei gedankt. Und das stimmt ganz genau. Jeder von uns ergibt das Ganze. 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

0: Swiss Boy von den Losern.
1: Von den Losern?
0: Ja, Losern geschrieben.
1: Ja, ja.
0: Losern.
1: Ja, ja.
0: So. Guten Morgen, ihr beiden. Prima Sendung. Ein Hoch auf die Radiomacher, schreibt der. Tolles Gedicht, euer Peter.
1: Oh, schön, da freue ich mich.
0: Moin, Peter. Drüber.
1: Moin, Peter. Ja, soll bei dir ja auch bald losgehen, ne? Richtig, hören wir rein, ist einfach so, richtig so. Und die lieben Grüße habe ich ja auch noch, ja, die habe ich. Und zwar an alle privaten und Freizeitradio- und Fernsehmacher, die ganz, ganz, ganz viel Freizeit opfern, um den Leuten ein schönes Programm zu servieren. Dankeschön dafür.
0: Genau.
1: Richtig.

0: Es ist leider schon viel zu spät, Tina Hertel war das. Und jetzt geht es gleich dem Ende entgegen. Ne? Wir haben noch einen kleinen Gruß reingekriegt nach Conny und Horst. Oh. Danke fürs Ansagen der kleinen Internetradios. Einen lieben Gruß von Radio IAS, Radio im alten Stil. Schönes Wochenende für alle Hörer. Das Ganze von Gernot. Gernot, schönes Wochenende auch für dich.
1: Das wünschen wir, ja. Ja, das auf jeden Fall. So, den Spruch des Tages habe ich ja auch noch für euch, siehst du wohl. Und zwar, Lieder können das ausdrücken, wozu einem die Worte fehlen.
0: Meistens fehlen, ja. Ja. Richtig.
1: Da gibt es manchmal schöne Lieder und da weiß manch einer Bescheid.
0: Da stand mal was Wahres auf dem Müllkalender, ne?
1: Ja, selbstverständlich, natürlich.
0: Ja, gut. Das hast du mir endlich mal recht gegeben.
1: Das war sogar eins von der Rückseite.
0: Vom Rückseite?
1: Ja, ja, ja.
0: Rückseite steht auch was drauf. Muss ich mal gucken. Habe ich den auch?
1: Mein Gott, ich bring dir den mal mit.
0: Das ist nett.
1: Ja, dann weißt du auch, wann der Eimer an der Straße
0: macht. Nächste Woche haben wir große Überraschung zum 35, wollte ich schon sagen, zum 30-jährigen Jubiläum. Sind wir nächste Woche natürlich auch wieder da.

0: Abwehr künftig enger zusammenarbeiten. Das wurde bei einem Treffen der Innenminister in Flensburg vereinbart. Die neue Sicherheitstaskforce soll aber auch auf andere hybride Bedrohungen reagieren, so Bundesinnenminister Dobrindt.
1: Wir reden hier in der Ostsee von gekappten Unterwasserkabeln, von Anschlagsversuchen, von Desinformationskampagnen. Alles dient der Destabilisierung unserer Gesellschaften, der Politik, unserer Demokratien.
0: Das Land Berlin wird nach einem Hackerangriff erpresst, will laut regierendem Bürgermeister Wegner aber nicht auf die Forderung eingehen. Mitte August hatte die Attacke die Berliner Behörden zum Teil lahmgelegt. Es wird immer noch geprüft, welche Daten gestohlen wurden. Die Hacker behaupten laut einem Spiegelbericht, an etliche Daten gekommen zu sein und sie drohen damit, sie zu veröffentlichen, sollten sie nicht gut 2 Millionen Euro in Bitcoin bekommen. US-Präsident Trump hat einen Öldeal mit Venezuela verkündet. Die USA erhalten die Mehrheitskontrolle über 65 Milliarden Barrel venezolanisches Erdöl. Die US-Ölreserven würden sich dadurch mehr als verdoppeln. Im Januar hatten die USA Venezuelas damaligen Präsidenten Maduro gefangen genommen. Norwegen nimmt Abschied von König Harald. Tausende Menschen legten Blumen und Karten vor dem Palast in Oslo nieder. Viele umarmten sich und weinten. Am Abend wurde der Sarg durch die Hauptstadt zum Schloss gefahren. Harald soll zunächst in der Schlosskapelle aufgebahrt werden. Der FC Bayern macht zum Bundesliga-Start genau da weiter, wo er vor der Sommerpause aufgehört hat. Im Eröffnungsspiel gegen den VfB Stuttgart haben die Bayern am Ende deutlich mit 5:1 gewonnen. Das Team von Trainer Vincent Kompany ließ sich auch nicht vom zwischenzeitlichen Ausgleich der Stuttgarter schocken. Bayern-Spieler und Torschütze zum 4:1 Alexander Pavlovic sagte bei Sky:
2: Wir haben von Anfang bis Ende alles gegeben und ist oft gegen Stuttgart so, dass sie mit der zweiten Hälfte ein bisschen einbrechen, nicht mehr so viel Kraft haben und es war heute wieder so und wir machen immer weiter, hören nicht auf und machen unsere Tore.
3: Das Wetter. Wolkig und ab und zu nass ist es heute Vormittag. Im Norden und Westen ziehen viele Wolken durch. An der Küste regnet es zeitweise, sonst scheint oft die Sonne und später kommen mehr Wolken dazu, nur vereinzelt ein kurzer Schauer. Dazu werden es 20 bis 27 Grad. Morgen geht's gemischt weiter, meist trocken, maximal bis 29 Grad.
4: Vielen Dank euch beiden.
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4: Und der wünscht euch einen wunderschönen guten Morgen, schönen Samstag zusammen, schönes Wochenende. Ja, und meine Oma hatte immer gesagt, dass man eine Zitrone essen soll, wenn man krank ist. Das würde mir dann helfen. Ja, das hat meine Oma behauptet. Seitdem bin ich auch der festen Überzeugung, dass Zitronensaft eine richtige Wunderwaffe ist und förderlich für die Gesundheit. Wer also an die Vitamin-C-Bombe glaubt, kann heute am Tag des Zitronensaftes mal so richtig feiern.

0: Michael Jackson, wo ihr seid. Ja, was ist hier? Genau wie jeden Samstag, eure Weekend-Show. Bis 14 Uhr bin ich jetzt wieder für euch da. Bestens vorbereitet, bestens gelaunt. Tasse Kaffee hat auch am Start. Und Besuch im Studio. Reden wir gleich noch drüber, später hier in der Show. Aber worum geht's eigentlich heute in der Show? Wir schauen uns heute mal die profitabelsten Filme aller Zeiten an. Das heißt, Investition zu Reingewinnen. Ne? Also, welcher Film hat an der Kinokasse am meisten abgeschnitten und hat in der Produktion oder am besten abgeschnitten und rausgeworfen und hat in der Produktion so gut wie gar nichts gekostet? Klären wir heute hier bei mir. Dann aber auch ein sehr ernstes Thema. Ich habe heute eine Bundesministerin zu Gast, und zwar Frau Dr. Stefanie Hubig. Bei mir später in der Show. Wir sprechen über ein sehr, sehr wichtiges Thema, nämlich häusliche Gewalt, die hier bei uns in Deutschland immer mehr wird. Und wir reden über Dinge, die ein Comeback verdient hätten. Apropos Comeback, jede Woche Comeback hier bei mir in der Show. Was? Klar, Album der Woche, neue Musik stelle ich vor, Klugscheißerwissen habe ich dabei und natürlich das hier.
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0: Ihr wisst ja, das ist die Nummer zum Quatschen. Grüßen, gratulieren, schwarze Blödin oder einfach nur fröhlich sein. Sprache oder Text, wie immer, es geht beides. Könnt ihr Musikwünsche hinschicken oder einfach nur mit mir quatschen. Ich bin ja da für euch, ne? Wenn ihr Bock habt, bin da. Also noch bis 14 Uhr. Jetzt halten wir es so ein bisschen wie Beyoncé. Oder ich halte es einfach mal wie Beyoncé und sage einfach mal Hello.

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Ja, gestern Abend ging's dann los mit der ersten Fußball-Bundesliga und viele Frauen sagen sich, Mann gut, endlich habe ich wieder Samstag oder Sonntag ein wenig Ruhe, weil der Kerl vor der Glotze sitzt oder ins Stadion fährt. Die erste Fußball-Bundesliga ist zurück. Wir freuen uns alle sehr. Gestern Abend gab es natürlich ein Eröffnungsspiel. FC Bayern durfte zu Hause eröffnen gegen VfB Stuttgart, ja. Und man hat es ja in den Nachrichten gerade schon so ein bisschen gehört, ne? Sie machen da weiter, wo sie aufgehört haben. 5:1 Klatsche gab es mal eben für VfB Stuttgart. Erste Viertelstunde, ich habe mir natürlich aus journalistischen Gründen das Spiel mal gestern Abend angeschaut. Erste Viertelstunde haben die noch ganz gut mitgespielt, die Stuttgart, aber dann im Laufe des Spiels immer mehr eingebrochen und dann hat Bayern nun mal die Klasse. Aber wir schauen mal weiter. Heute Nachmittag geht es dann weiter. 15.30 Uhr. Diese Partien haben wir auf dem Zettel stehen. RB Leipzig zu Hause gegen Borussia Mönchengladbach. Mainz 05 gegen Paderborn. Dann haben wir Union Berlin zu Hause gegen Eintracht Frankfurt. Die Kölner bekommen Gäste aus Hoffenheim. Und dann Elversberg, der Aufsteiger, spielt heute zu Hause das erste Mal gegen Bayer Leverkusen. 18.30 Uhr hat sich nichts geändert. Haben wir eine Top-Partie des Tages. Die lautet heute Borussia Dortmund gegen den Hamburger SV. Dann schauen wir weiter. Morgen gibt es auch nochmal zwei Spiele. 1:30 SC Freiburg gegen Werder Bremen. Anpfiff 15:30, sagte ich ja. Und FC Augsburg gegen Schalke 04 werden den ersten Spieltag dann beschließen mit ihrer Partie. Anpfiff da ist 17:30 Uhr. Wenn ihr schaut, viel Spaß beim Fulli. It's

Der Sound der 90er mit Magic Affairs in the middle of the night. Da quatsche ich hier noch in Ihren Song rein. Wie sieht's aus? Ausflug gefällig? Ich würde euch mal kurz mitnehmen rüber nach New York. Gleich in eurem Radio Empire States of Mind. Wir

0: Und dann der Sound der 90er. Meine Aufforderung an euch, don't walk away, it's für euch Rave.
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0: So, ich muss ein Geheimnis verraten. Ich bin heute nicht allein im Studio. Ich habe einen Praktikanten für eine Show dabei. Hallo Markus. Ja, so. Ziel dieser Geschichte ist es, ich mache jetzt hier noch eine halbe Stunde, zeige ihm dann, wie das Ganze funktioniert und dann kann er ab 11 Uhr den Laden alleine schmeißen und ich gehe nach Hause.

ganz entspannt Ben Hort. Keep your head up. Ich würde auch sagen, Kopf hoch, oder? Geilster Teil der Woche. It's the Weekend Show in eurem Radio. Und ihr wisst ja, wir tauschen uns doch gerne aus hier, ne? Ich bringe jeden Samstag ein Thema mit, natürlich auch heute Thema der Show, worüber uns zwar austauschen können, wo ich sehr gespannt bin, was euch da eventuell schon über den Weg gelaufen ist oder was ihr erlebt habt oder wie ihr eigentlich darüber denkt. Nämlich, wir alle kennen das, es gibt so Momente, die fühlen sich einfach, ich sag mal, falsch an. Ne? Kennt ihr alle, ne? Wo du sagst, nee, da fühle ich mich nicht, ja, ich sag mal, wirklich wohl bei. Ich sag jetzt mal, im Aufzug anstehen lassen. Sorry. Also, ihr wisst schon, was ich meine, ne? Aber es gibt so Sachen wie zum Beispiel den Supermarkt zu verlassen, um irgendetwas oder einfach nichts zu kaufen. Man geht einfach nur rein und kauft nichts. Guckt sich nur um. Langeweile, weil draußen gerade irgendwie schlechtes Wetter ist. Oder zum Beispiel, das mache ich auch nicht, Wasser aus einer Tasse trinken. Macht das einer von euch? Also ich nicht, nein. Also ich sage immer, hey, ich trinke nur Kaffee oder Tee aus der Tasse. Was ist bei euch? Gerne reinschicken. Ich freue mich auf eure WhatsApp 05136 80 23 835. Was sind so bei euch Momente, die sich eigentlich falsch anfühlen, es aber gar nicht sind? 05136 8023 835. Bitte jetzt um die WhatsApp, um die Wette WhatsAppen. Sprach oder Text, ihr wisst doch, hier geht beides. Ekel.

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0: Na klar, Ankan, die Rede ist von Sido, ne?
1: Sex mit dir.
0: 10.47 Uhr, eigentlich war er ja nie wirklich weg. Sido, das ist der Typ, der in den letzten Jahren eine komplette Veränderung vollzogen hat. Ja, also musikalisch, Kiffen gehört nach wie vor zu einem seiner liebsten Hobbys, aber weg vom Straßenrap ist er mehr zum Mainstream. Ja, das ist der Sido im Jahr 2026. Zuletzt hatte der Berliner Rapper im Dezember 2022 mit Paul dem Album für wirklich Aufsehen gesorgt. Das Album, benannt nach seinem bürgerlichen Namen, war eine ungewohnt private Abrechnung mit Sucht, Trennung und der eigenen Kindheit. Nun ist er da mit Issa und kündigt damit auch gleichzeitig sein 10. Studioalbum an. Frieden wird es heißen und das neue Album steht dann ab dem 27. November diesen Jahres in den Plattenläden. Ja, der Track selber blickt ein wenig zurück auf 4 Jahrzehnte, irgendwie zwischen Abstürzen, Höhenflügen, Fame und natürlich auch der Familie, Sigi und Paul, also beide, ne, Sigi, wie er sich selber nimmt. Nicht mit dem Impuls, irgendetwas davon nachträglich gerade zu biegen, sondern mit einer wirklich erstaunlich entspannten Haltung. War so, gehört dazu, weiter geht's, so seine Message. Bemerkenswert bei der neuen Nummer, Sohn Bo hat nicht nur einen Auftritt im Video, sondern rappt sogar die letzten Verse im Song. Neue Musik jetzt hier in der Weekend Show, hier ist er, Sido.

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0: Ja, hier rennt keiner vom Radio weg, ne? Und damit das der Fall ist, gibt's gleich noch Feuerwehrmusik von Teddy Swims, The Door. Das Ganze aber am Zürl Remix, also die Tür, die Ausgangstür, die könnt ihr euch aufheben für 14 Uhr, ne? Wir reden ja heute darüber, über Momente im Leben, die sich eigentlich ein bisschen blöd anfühlen, doof sind, aber es auf der anderen Seite irgendwie doch nicht sind. 051 36 80 23 835. Sabine Fürst hat sich gemeldet und sie meint, bei ihr ist es so, Socken immer paarweise zusammenzupacken. Ja, hat sie recht. Eigentlich nichts Schlimmes, wenn man einfach mal zwei verschiedene Socken zusammenschmeißt, aber es fühlt sich trotzdem ein bisschen doof an.
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0: Ja, auf der anderen Seite der Nachrichten geht's hier mal richtig rund. Zusammen mit Justin Timberlake und What Goes Around. Und hier Sound der 90er, ihr wisst schon, spiele ich gerne mit dem Teil hier. Da rasten die Frauen vom Radio aus, oder? Larger than life, it's the Backstreet Boys, 11 Uhr.
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2: Im Studio Cornelius Dreger. Schönen guten Morgen. Gemeinsame Übungen, neue Technologien und eine neue Taskforce. Die Ostseestaaten wollen beim Thema Drohnenabwehr künftig enger zusammenarbeiten. Das wurde bei einem Treffen der Innenminister in Flensburg vereinbart. Die neue Sicherheitstaskforce soll aber auch auf andere hybride Bedrohungen reagieren, so Bundesinnenminister Dobrindt.
3: Wir reden hier in der Ostsee von gekappten Unterwasserkabeln, von Anschlagsversuchen, von Desinformationskampagnen. Alles dient der Destabilisierung unserer Gesellschaften, der Politik, unserer Demokratien.
2: Das Land Berlin wird nach einem Hackerangriff erpresst, will laut regierendem Bürgermeister Wegner aber nicht auf die Forderung eingehen. Mitte August hatte die Attacke die Berliner Behörden zum Teil lahmgelegt. Es wird immer noch geprüft, welche Daten gestohlen wurden. Die Hacker behaupten laut einem Spiegelbericht, an etliche Daten gekommen zu sein und sie drohen damit, sie zu veröffentlichen, sollten sie nicht gut 2 Millionen Euro in Bitcoin bekommen. US-Präsident Trump hat einen Öldeal mit Venezuela verkündet. Die USA erhalten die Mehrheitskontrolle über 65 Milliarden Barrel venezolanisches Erdöl. Die US-Ölreserven würden sich dadurch mehr als verdoppeln. Im Januar hatten die USA Venezuelas damaligen Präsidenten Maduro gefangen genommen. Norwegen nimmt Abschied von König Harald. Tausende Menschen legten Blumen und Karten vor dem Palast in Oslo nieder. Viele umarmten sich und weinten. Am Abend wurde der Sarg durch die Hauptstadt zum Schloss gefahren. Harald soll zunächst in der Schlosskapelle aufgebahrt werden. Der FC Bayern macht zum Bundesliga-Start genau da weiter, wo er vor der Sommerpause aufgehört hat. Im Eröffnungsspiel gegen den VfB Stuttgart haben die Bayern am Ende deutlich mit 5:1 gewonnen. Das Team von Trainer Vincent Kompany ließ sich auch nicht vom zwischenzeitlichen Ausgleich der Stuttgarter schocken. Bayern-Spieler und Torschütze zum 4:1 Alexander Pavlovic sagte bei Sky:
4: Wir haben von Anfang bis Ende alles gegeben und ist oft gegen Stuttgart so, dass sie mit der zweiten Hälfte ein bisschen einbrechen, nicht mehr so viel Kraft haben und es war heute wieder so und wir machen immer weiter, hören nicht auf und machen unsere Tore.
1: Das Wetter.
5: Wolkig und ab und zu nass ist es heute Vormittag. Im Norden und Westen ziehen viele Wolken durch. An der Küste regnet es zeitweise, sonst scheint oft die Sonne und später kommen mehr Wolken dazu, nur vereinzelt ein kurzer Schauer. Dazu werden es 20 bis 27 Grad. Morgen geht's gemischt weiter, meist trocken, maximal bis 29 Grad.
0: So, da hat sich der Nachrichtensprecher fast die Zunge gebrochen, oder? Vincent Kompany.
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0: Tag zusammen, heute reden wir ein wenig darüber, was ist unangenehm, obwohl es nicht unangenehm sein sollte. Eure WhatsApp trudeln hier alle eins nach dem anderen rein. Und zwar Daniela Borgler schreibt, den linken Schuh zuerst anziehen. Okay, dann Achtung, Thomas Wiedigt meint, wenn man in einen Laden geht, zum Beispiel in einen Elektroladen, sich schön beraten lässt und ohne ein Gerät zu kaufen wieder rausgeht, oder auf ein Fest gehen, nach 12 Bier nach Hause gehen, ohne jemanden Tschüss zu sagen.
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0: Ja, bekanntlich rund geht's ja auch in den deutschen Charts. Und da wollen wir jetzt mal reinschauen hier in der Weekend-Show. Mache ich ja jeden Samstag. Wir schauen in die Albumcharts, wir schauen in die Single-Charts. Bei beiden gucken wir, was die Top 5 angeht. Ich habe die Albumcharts da. Was sehe ich? 4 Neueinsteiger, eine Platte, die ein bisschen hochgewandert ist. Wir gucken uns das im Einzelnen an. Auf der 5 Neu Kiss mit Destroyed Anaheim 76. Dann Enhypen, The Sun, Sinbliss. Neu auf der 4, was die Alben angeht. Neu auf der 3, High Spencer, Emma Mai. Dann haben wir die Stray Kids, die sind von der 3 auf die 2 hochgewandert. This and That und Monte. So ist das mit dem Glück. Ist direkt auf die 1 der Albumcharts eingestiegen. Kurzer Schwenk rüber, wir gucken jetzt mal rüber in die Singlecharts.
1: Platz 5.
0: Summer Jam, Billajo fallen mit Kilimanjaro um einen runter. Deutschrap trifft Fußball. Kurz vor dem Start der Bundesliga-Saison präsentierte E-Summer Jam bei einem Coca-Cola-Event in München seinen Song Let's Go. Gold- und Platinplatten hat der Rapper ja schon längst, doch ein Traum fehlt ihm noch, nämlich, dass sein Song eines Tages mal durch ein ganzes Stadion hallt.
1: Platz 4.
0: Moving to the Sun, Hugel, Amiel, Angel und Ultranate geben eine Position ab. Ultranate und gemeinsam mit Emma und Jacqueline Enriquez formatierten sich damals zum Trio Stars on 54. Für den Soundtrack des Kinofilms Studio 54 nahmen sie 1998 das Gordon Lightfoot Cover If You Read My Mind auf, das dann wirklich ein internationaler Charterfolg wurde. Die Plätze 3, 2 und 1 gibt's gleich hier bei mir in der Show. Und jetzt, zweite Reise nach Amerika.

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0: 3D. Längst vergessen. Nein, ich habe euch natürlich nicht vergessen. Hier ist die Weekend Show an diesem Samstag. Bisschen trüb da draußen, ne? Sonne, Meise da, Meise nicht da, egal. Sonnige 11.22 Uhr haben wir es gleich, 8 Minuten vor halb 12. Und vergessen haben wir auch nicht, die Top 3 der offiziellen deutschen Singlecharts. Und genau in die schauen wir jetzt mal rein, was sich da so diese Woche getan hat.
1: Platz 3.
0: Eins runter für More Money, More Haters, Summer Jam, Shirin David. Ja, gefühlt reden ja alle über Davids Part in diesem Song. Ihre Datteln kommen aus Palästina, rappt sie in diesem Titel. Ob Shirin David ihre Botschaft aus Überzeugung, Kalkül oder Inszenierung sendet, das ist allerdings in Wirklichkeit noch ein wenig unklar an der Stelle.
1: Platz 2.
0: Ja, habe ich euch ja gerade vorgestellt, die Nummer, ne? Ist auch gleichzeitig der höchste Neueinstieg dieser Woche. Sido mit Isa, den legt er einfach mal hin. Ja, Sido verzichtet ab sofort vollständig auf Alkohol. Nach Jahrzehnten im Rampenlicht zieht der Rapper damit wirklich eine persönliche Grenze. Seinen Entschluss zur Abstinenz begründet der 45-Jährige in einem Gespräch mit dem Format Deutschrap Ideal. Und dabei betonte er, dass der Konsum von Alkohol wirklich negative Kräfte freisetzen könne. Alkohol öffnet das Tor zum Bösen.
1: Platz 1.
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0: Ja, die Singlecharts dominiert zum 9. Mal in Folge der diesjährige Sommerhit Dadai, Shakira und Burner Boy. Die Sängerin ist ja mittlerweile 49 Jahre alt und wirkt trotzdem, wenn man mal genauer hinschaut, wie Mitte 20, oder? Das Netz fragt sich humorvoll, was macht sie anders als wir alle? Doch wie kommt es, dass eigentlich Shakira noch so jung aussieht? Auch darüber wird in verschiedenen Foren, na klar, diskutiert. Größere Schönheitsoperationen sind bei ihr allerdings nicht bekannt. Es wird vermutet, dass sie möglicherweise kleinere Eingriffe an ihrem Körper vornehmen ließ, nämlich zum Beispiel an ihren Lippen. Den Song spiele ich heute nicht aus, ich habe nämlich einen Musikwunsch reinbekommen. Verona, ja, Verona heißt so. Verona Schulze kommt aus Bonn, möchte was Aktuelles hören, wünscht allen ein schönes Wochenende und ihr Wunsch ist

0: Ja, jeden Sonntag gibt's hier von 10 bis 14 Uhr den Sound der 90er in eurer Weekend-Show gleich mit Whitney Houston. Großartige Nummer. My Love is Your Love. Und ein bisschen was aus der Gute-Laune-Abteilung habe ich auch noch dabei. Cold Heart. It's Elton John. Mit Unterstützung von Dua Lipa, der Blick zur 11:30.
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0: So, ich habe ja vorhin gesagt, wir haben heute jemanden hier, Praktikanten für eine Show. Markus ist da. So, ich kann ja mal ein kleines Fazit hier ziehen. Also Kaffee kochen musste ich bisher alleine. Moderation mache ich bisher alleine. Und das Einzige, was er kann, ist hier nebenbei mal Musik raussuchen. Das ist ihm tatsächlich gelungen. Der nächste Song hier geht auf seinen Deckel. David Guetta, Alok, Sick Future, Run, Run, River. Run, run.

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Ja, und wir müssen uns mal über Filme unterhalten. Woran erkennt man, ob ein Film erfolgreich war oder nicht? Klar, einmal an der Kinokasse, Besucherzahlen etc. pp. Aber es gibt ja Geschäftsmenschen, die gucken natürlich nicht darauf, wie viele Menschen waren in dem Kino drin, sondern wie viel Netto hat die Nummer eingespielt. Also welcher Film hatte das kleinste Budget und hat am meisten verdient? Das ist die Frage, der ich auf den Grund gegangen bin. Und ich habe Ergebnisse gefunden. Und wenn ihr jetzt alle denkt, hier, Avatar, der hat abgeräumt, ohne Ende, oder Titanic. Ja, lass mal so eine Titanic runtergehen. Das kostet ja schon ein paar Tausende an Euros. Aber ich habe mal geguckt, welches sind die profitabelsten Filme aller Zeiten. Und da kommen Überraschungen zutage. Ja, weil zum Beispiel Neolai, das ist so ein, ich sag mal, Zeichentrickfilm. Der geht gerade viral. Und ja, das ist im Prinzip eine Mutter und ihr Sohn haben diesen Film komplett alleine geschrieben. Budget gab es auch bei der Nummer. Und zwar 170 Euro. Eingespielt hat dieses Teil 3,7 Millionen. Hätte ich euch hier fast belogen. Ja, dann gibt es den Film Obsession, einer der erfolgreichsten Filme aktuell. Budget 242.000, Gewinn bisher 242 Millionen. Könnt ihr ja mal rechnen, ne? Dann, wir alle kennen den Film My Big Fat Greek Wedding. War übrigens der Produzent, ein gewisser, man mag ihn mal nebenbei gehört haben, Tom Hanks. 4,3 Millionen hat das Ding gekostet, um es zu produzieren. Gewinn satte 315 Millionen. Oder der Film Slumdog Millionär. Ihr wisst ja, angelehnt an Wer wird Millionär, gab es für eine Investition von 12,8 Millionen netto raus 170 Millionen Euro. Kann man mal machen, oder? Oder das hier. Paranormal Activity kostete in der Produktion gerade mal 13.000 und brachte wie viel ein? Satte 166.

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0: Habe ich jeden Sonntag für euch dabei und lange war es ja still geworden um die Musikerin. Doch in den vergangenen 4 Jahren hat sich Charlotte Retzbach, wie Lotte mit bürgerlichem Namen heißt, einiges getan. Trennung, verlorene Wohnung, schließlich landete sie mit 2 Koffern auf der Couch bei Freunden. Statt zu verzweifeln, entdeckte sie jedoch ein neues Gefühl von Freiheit und dem Wunsch, wieder rauszugehen, unter Menschen zu sein und einfach Mucke zu machen. Heute fühlt sie sich so sehr wie, also bei sich wie niemals zuvor. Ihr neues, selbstbetiteltes Album Lotte klingt deshalb irgendwie wie so ein zweites Debüt. Dafür hat sie sich vor allem eins genommen, nämlich Zeit und den Mut, musikalisch auch mal was Neues auszuprobieren. Lotte wollte sich nicht gegen ihren alten Sound entscheiden, sondern für etwas Neues. Warmen, analogen Dreampop, inspiriert von der 60er und 70er Jahre. Und wie das klingt, das hören wir uns mal im Zusammenschnitt an.

in dieser Woche kommt von Lotte und heißt genauso wie sie, nämlich Lotto. Und ihr neues Album fühlt sich für Lotte tatsächlich aber wie ein zweites Debüt an. Es klingt nach einem Neuanfang, nach dem ersten Tanz, nach einer langen, dunklen, aber auch heilenden Zeit. Dabei wirkt Lotte nicht wie jemand, der sich irgendwie neu erfinden will, sondern wie eine Künstlerin, die endlich bei sich selbst ganz angekommen ist. Musik daraus gibt's jetzt auch hier bei mir in der Show, wenn du tanzen willst.

0: Das ist Eamon und Effitch. Fakt darf man ja im Radio nicht sagen, ne? So ein richtig schöner Trennungssong. Und viele Frauen trennen sich ja Gott sei Dank von ihren Männern, die, ich sag mal, gewalttätig werden. Häusliche Gewalt wird immer mehr zum Thema hier bei uns in Deutschland. Was unsere Bundesregierung dagegen tut und wie ihr euch vielleicht auch ein bisschen besser wehren könnt, wenn ihr, ich sag mal, Betroffene von häuslicher Gewalt seid. Das können aber auch mittlerweile Männer sein. Das klären wir gleich in der nächsten halben Stunde hier bei mir in der Show, denn ich habe die Ministerin Dr. Stefanie Hubrich zu Gast. Gleich noch Musik von Dune, Can't Stop Raving. Stay tuned.
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0: mehr einen Sound der 90er geht doch nicht, oder? Ja, mein Praktikant und ich, wir haben die Nummer gerade schön im Studio gefeiert. Hinter den Nachrichten geht's so weiter. Auch das ist ein Teil, das geht nur laut, oder? Contact zusammen mit Lina Marley ist ein Remix von Als du gingst und den hau ich auch noch in die Boxen. Und zwar diesen hier. Also wir bleiben schnell, ne? Kult der 90er, Faithless, Insomnia. Also wenn er mich fragt, lass das Radio einfach laut. Leicht 12 Uhr.
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2: Gemeinsame Übungen, neue Technologien und eine neue Taskforce. Die Ostseestaaten wollen beim Thema Drohnenabwehr künftig enger zusammenarbeiten. Das wurde bei einem Treffen der Innenminister in Flensburg vereinbart. Die neue Sicherheitstaskforce soll aber auch auf andere hybride Bedrohungen reagieren, so Bundesinnenminister Dobrindt.
3: Wir reden hier in der Ostsee von gekappten Unterwasserkabeln, von Anschlagsversuchen, von Desinformationskampagnen. Alles dient der Destabilisierung unserer Gesellschaften, der Politik, unserer Demokratien.
2: Das Land Berlin wird nach einem Hackerangriff erpresst, will laut regierendem Bürgermeister Wegner aber nicht auf die Forderung eingehen. Mitte August hatte die Attacke die Berliner Behörden zum Teil lahmgelegt. Es wird immer noch geprüft, welche Daten gestohlen wurden. Die Hacker behaupten laut einem Spiegelbericht an etliche Daten gekommen zu sein und sie drohen damit, sie zu veröffentlichen, sollten sie nicht gut 2 Millionen Euro in Bitcoin bekommen. US-Präsident Trump hat einen Öldeal mit Venezuela verkündet. Die USA erhalten die Mehrheitskontrolle über 65 Milliarden Barrel venezolanisches Erdöl. Die US-Ölreserven würden sich dadurch mehr als verdoppeln. Im Januar hatten die USA Venezuelas damaligen Präsidenten Maduro gefangen genommen. Norwegen nimmt Abschied von König Harald. Tausende Menschen legten Blumen und Karten vor dem Palast in Oslo nieder. Viele umarmten sich und weinten. Am Abend wurde der Sarg durch die Hauptstadt zum Schloss gefahren. Harald soll zunächst in der Schlosskapelle aufgebahrt werden. Der FC Bayern macht zum Bundesliga-Start genau da weiter, wo er vor der Sommerpause aufgehört hat. Im Eröffnungsspiel gegen den VfB Stuttgart haben die Bayern am Ende deutlich mit 5:1 gewonnen. Das Team von Trainer Vincent Kompany ließ sich auch nicht vom zwischenzeitlichen Ausgleich der Stuttgarter schocken. Bayern-Spieler und Torschütze zum 4:1 Alexander Pavlovic sagte bei Sky:
4: Wir haben von Anfang bis Ende alles gegeben und ist oft gegen Stuttgart so, dass sie mit der zweiten Hälfte ein bisschen einbrechen, nicht mehr so viel Kraft haben und es war heute wieder so und wir machen immer weiter, hören nicht auf und machen unsere Tore.
1: Das Wetter.
5: Wolkig und ab und zu nass ist es heute Vormittag. Im Norden und Westen ziehen viele Wolken durch. An der Küste regnet es zeitweise. Sonst scheint oft die Sonne und später kommen mehr Wolken dazu. Nur vereinzelt ein kurzer Schauer. Dazu werden es 20 bis 27 Grad. Morgen geht's gemischt weiter, meist trocken, maximal bis 29 Grad.
0: Ach, was lernen wir? Morgen geht's gemischt weiter. Ist wie ein Gemischtwarenladen.
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0: Tag zusammen, heute nicht allein im Studio. Praktikant ist Markus, Praktikant für eine Show. Hat immer noch keinen Kaffee gekocht, das muss ich einfach bekannt geben. Stetig kriegt nur eine rote Birne, er hat das mit dem Radio machen noch nicht so ganz verstanden. Am Anfang, wenn man Radio macht, steht das gesprochene Wort. Tja, jetzt lächelt er mich an. Seine Brille beschlägt vor Scham. So funktioniert Radio, aber das ist das Gute am Radio. Ihr könnt uns nicht sehen, was wir hier für Spaß haben. Seriös vorm Mikrofon versuchen wir hier eine Sendung zu präsentieren, in der wir heute auch fragen, meine Güte, was sind so Sachen, wo ihr sagt, eigentlich unangenehm, aber eigentlich auch normal. Könnt ihr mal gerne reinschicken. 051 36 80 23 835. Heidi ist am Start, schreibt, ich trinke einfach aus Tassen alles, aber kein Kaffee. So kann's gehen. Und dann hier von Sandra Huber kam die ganze Liste rein. Klassiker, natürlich der Supermarkt. Reingehen, nichts rausholen. Oder hier Vögel mit dem Fernglas beobachten. Fühlt sich irgendwie wie Spionieren an. Naja, wenn's denn nur die Vögel sind und nicht die Nachbarn. Oder was ihr auch gern macht, ist Pokémon Go spielen, aber dabei nicht laufen.
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0: 10 nach 12, hier ist sie, eure Weekend-Show mit jetzt einem, wie ich finde, doch sehr, sehr wichtigen Thema. Häusliche Gewalt gibt es überall und oft dort, wo man es wirklich gar nicht vermuten würde. Die Opferzahlen erreichen aber einen Höchststand nach dem anderen. Die Zahl der Anzeigen bleiben dagegen auf einem konstant niedrigen Niveau. Nun hat das Bundesministerium der Justiz und für Verbraucherschutz eine Reihe von Gesetzesentwürfen auf den Weg gebracht, die unter anderem den Schutz von Opfern häuslicher Gewalt verbessern sollen. Darüber will ich jetzt sprechen, und zwar mit der Bundesministerin der Justiz und für Verbraucherschutz, Dr. Stefanie Hubig. Hallo.
1: Hallo.
0: Frau Dr. Hubig, häusliche Gewalt ist in den Medien immer wieder ein Thema. Was versteht man eigentlich überhaupt darunter?
1: Häusliche Gewalt kennt ganz viele verschiedene Formen. Natürlich körperliche Übergriffe, das ist klar, das ist, glaube ich, auch das, was einem zuerst anfällt, bis hin zur Tötung, ganz furchtbar.
0: Ja.
1: Psychische Gewalt gehört aber genauso dazu, Beleidigungen, Bedrohungen. Und natürlich kann auch die wirtschaftliche Kontrolle, also ich gebe jemandem nur wenig Geld, ich nehme die EC-Karte weg, auch ein Fall von häuslicher Gewalt sein. Generell liegt häusliche Gewalt immer dann vor, wenn es innerhalb einer Familie zwischen Partnern oder Ex-Partnern zu Gewalt kommt.
0: Sehr, sehr traurig. Wie groß ist das Problem und wer ist besonders häufig von häuslicher Gewalt betroffen?
1: Häusliche Gewalt ist in Deutschland ein massives Problem und es wird leider immer größer. Das sehen wir an den Erhebungen. Und wenn man auf die Statistik guckt, in Deutschland wird alle 2 Minuten ein Mensch Opfer von häuslicher Gewalt.
0: Boah.
1: Und wir sehen auch gleichzeitig, häusliche Gewalt gibt es in allen Teilen der Bevölkerung, ob sie aufs Land gucken, in die Städte, in Sozialwohnungen, in Einfamilienhäusern, unter Menschen mit ausländischen Wurzeln, genauso wie bei Menschen ohne Migrationshintergrund.
0: Mhm.
1: Eines ist aber allen Fällen gemeinsam, die Betroffenen sind in der Regel weit überwiegend Frauen. Wir gehen davon aus, dass das über 70% der Fälle sind.
0: Sehr traurige Zahl. Was kann die Politik jetzt tun, um die Opfer besser zu schützen?
1: Aus meiner Sicht müssen wir solche Taten verhindern, aber wir müssen dann, wenn sie passiert sind, auch den Betroffenen besser helfen. Und dafür brauchen wir ausreichend Hilfsangebote, also zum Beispiel Frauenhäuser, das Hilfetelefon. Und wir können nicht nur beim Opfer ansetzen, sondern auch beim Täter. Wir haben jetzt ein Gesetz durch den Deutschen Bundestag gebracht, das führt die elektronische Fußfessel für Täter ein. Und die Familiengerichte in Deutschland können künftig Anti-Gewalt-Trainings für Täter anordnen, damit die Täter auch lernen, dass Gewalt keine Lösung ist und dass sie auch Alternativen dazu haben. Dieses neue Gesetz wird dann im nächsten Jahr in Kraft treten.
0: Okay, nun ist es ja so, viele Betroffene, gerade von häuslicher Gewalt, haben ja große Hemmungen, sich überhaupt an ein Gericht oder vielleicht auch die Polizei zu wenden. Was wollen Sie tun, damit sich das irgendwie ändert?
1: Wir sehen, dass wirklich nur ein Bruchteil von Betroffenen von häuslicher Gewalt überhaupt eine Anzeige erstattet. Und das muss sich ändern. Und dazu haben wir jetzt eine neue Regelung schon ins Verfahren gebracht, damit Opfer durch das Gerichtsverfahren betreut werden, dass sie einen Anspruch auf professionelle Unterstützung während des Verfahrens haben. Das kann, davon bin ich überzeugt, viele Betroffene motivieren. Und nochmal ganz klar, es gibt Rückhalt, es gibt Unterstützung, es gibt auch Sicherheit und Schutz. Trauen Sie sich und Sie sind nicht schuld.
0: Ich kann mir vorstellen, dass der eine oder andere, der gerade zugehört, vielleicht selber von häuslicher Gewalt betroffen ist oder denkt, jemand im Freundes- oder auch Familienkreis könnte betroffen sein. Welche Hilfen gibt es und welche Botschaft möchten Sie diesen Menschen mitgeben?
1: Meine erste Botschaft wäre, es ist nicht deine, es ist nicht ihre Schuld. Zweitens, es gibt einen Ausweg. Und drittens, es gibt immer Menschen, die helfen möchten und an die du dich, an die sie sich wenden können. Es gibt ein Hilfetelefon, das ist kostenfrei. Das kann man diskret erreichen, rund um die Uhr unter der Nummer 116 016. Und wir haben eine Website im Justizministerium eingerichtet, auf der man Hilfe finden kann. Die heißt rausausgewalt.de. Also einfach auch mal ins Internet gucken und da findet man viele Angebote. Auch nochmal die Nummer vom Hilfetelefon, wenn man sie jetzt nicht so schnell mitschreiben konnte.
0: Wunderbar. Ich sage vielen Dank zum Gespräch über das Thema häusliche Gewalt. Das war die Ministerin der Justiz und Verbraucherschutz, Dr. Stefanie Hubig. Vielen Dank für das wirklich interessante Gespräch.
1: Herzlichen Dank.

0: Jahr aus und vorbei, hat sie verkündet. Nelly Furtado hier mit einem ihrer ersten Hits, I'm Like a Bird. Frei wie ein Vogel. Man muss ja ihr zugestehen, dass sie, ich sag mal, im Laufe der Jahre ein bisschen zugenommen hat. Und dadurch, dass sie ganz viel Hate auf ihrem Körper bekommen hat, hat sie jetzt beschlossen, die will ich nicht mehr. Ich hör auf mit der Mucke, ich zieh mich zurück, mach was anderes. Tja, so kann's gehen. Apropos, wir haben ja gerade über häusliche Gewalt gesprochen und deswegen bleiben wir so ein bisschen bei Gewalt oder Straftaten. Ich wünsche ja wirklich keinem von euch, wirklich. Ich wünsche keinem von euch, dass ihr mal überfallen werdet. Weiß ich nicht, vom Fahrrad gezogen und dann nimmt man euch die Handtasche weg oder keine Ahnung. Aber falls ihr mal wirklich in so eine missliche Situation kommt, hier mal eine Möglichkeit, wie man sich wehren kann.
1: Unser Experte hat beobachtet, wie ein deutsches Paar beklaut wurde. Jetzt demonstriert Uwe Mettlach, wie man sich als Opfer wehren kann.
2: Give some money! Give some money! Hey!
1: Durch das Schreien bekommt er die Aufmerksamkeit der Passanten.
2: Gib das Geld her! Los! Give some money!
0: So. Und natürlich nicht den Helden spielen. Was sagt die Polizei? Mal alles hingeben und warten, bis wir dann da sind. Ja, aber give the money. Da ist, bei dem Geschrei ist natürlich jeder Verbrecher gleich verschreckt worden. So, und jetzt kommen wir mal zu einem Sprichwort. Oder eigentlich sind es vielleicht sogar zwei, was ich bis jetzt auch noch nicht kannte, was Sprichwörter angeht. Aber bekanntlich lernt man ja nie aus. Auch hier in der Weekend Show nicht.
3: Was hat dich dazu gebracht, ein paar Stunden später Schluss zu machen? Was, mit wem hast du denn da gesprochen oder sonst irgendwas gemacht?
4: Eigentlich, ich habe mit niemandem gesprochen eigentlich.
3: Und was hat er denn gesagt, ich mache jetzt Schluss?
4: Ja, einfach der Punkt von wegen, kennst du ja bestimmt das Sprichwort, mi casa es su casa. Was du mir antust, tue ich dir auch an. Sie hat mich du verarschst mich, ich verarsch dich, so läuft das.
3: Ja, was heißt das denn, du mi casa, du casa? Oder
4: ja, eine Hand wäscht die andere.

0: Also bei dem Song schläft keiner, oder? Und wenn ja, gibt's Hauer. Eine der Hymnen aus den 90er Jahren, Faithless Insomnia. Angemacht hier in der Weekend Show. Apropos anmachen, werden euch vielleicht diese Hits hier in der nächsten halben Stunde. Marshmallow zusammen mit Khalid soll ein bisschen gute Laune bringen. Das Teil heißt Numb und den habe ich auch noch. So, wir können 90er, ihr merkt schon, cool Teil. Nach Faithless haben wir den auch noch dabei. Die Rave Kasper aus Hollywood, aus Holland. Wonderful Days, Charlie Leuners und Mental Theo.
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0: Es gibt einfach Dinge im Leben, die fühlen sich unangenehm an, sind es aber eigentlich gar nicht. Und darüber reden wir heute. Zum Beispiel hat Chris Lange sich gemeldet, der meint, naja, bei mir ist es zum Beispiel sowas, ein einzelnes Brötchen beim Bäcker kaufen. Ja, hat er recht, ne? Gehst da rein in den Schuppen, der, ich sag mal, die Bäckerei-Fachverkäuferin oder Verkäufer voller Erwartung und du sagst, ein Brötchen bitte. Und dann noch mit Karte bezahlen. Ich glaube, die rasten dann endgültig aus. Dann Felix Mari meint, im Aufzug nicht reden. Also weiß ich nicht, ich kenne da keinen im Aufzug. Redet man im Aufzug? Markus, redet man im Aufzug? Er schüttelt, nee, er sagt auch, schüttelt mit dem Kopf. Dann haben wir hier Steffi Bikowska, die schreibt, ich trinke grundsätzlich Cola aus meiner Tasse. Ja, die Tasse ist heute echt weit hoch im Kurs, wollte ich sagen. Und dann haben wir noch Jane Eyre, die sagt, es fühlt sich für sie auch ein bisschen unangenehm an, mit dem Partner zu essen, obwohl man gar keinen Hunger hat. Ja, so aus Höflichkeit, ne? Was habt ihr so für Situationen, wo ihr sagt, eigentlich fühlt sich's blöd an, aber es ist gar nicht. Gerne reinschicken per WhatsApp 05136 18.

0: The Weekend Show in eurem Radio. 12.34 Uhr haben wir's. Ja, ihr habt's ja mitbekommen, der ein oder andere, für alle, die gerade erst eingeschaltet haben. Ja, ich habe heute einen Praktikanten zu Gast, Praktikant für eine Show, der Markus ist da. Und er durfte heute auch schon mal erfolgreich ins Geschäft hier eingreifen. Hat einen Song platziert. Aber ihr könnt das ja auch, ihr da draußen. Wir nennen das Ganze der lange nicht mehr im Radio gehört Song. Und das bedeutet, ihr schickt mir eure Musik, die ihr im Radio schmerzlich vermisst. Von den 90ern bis heute immer her damit. Kleine Geschichte dabei, auch die bitte mit reinpacken und dann mir zukommen lassen. Einfachste, schnellste Weg ist dieser hier.
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0: Und dann könnt ihr mit ein bisschen Glück schon nächste Woche hier die Show, ein Song in der Show bestimmen. Seid ihr Musikchef, Markus war's auch. Auch nur für einen Song. Für mehr reicht's einfach noch nicht, ne? Er hat sich ja noch nicht bewährt. Nun gut, wir kommen aber zu Ben aus Fürth, der uns seinen heute lange nicht mehr im Radio gehört Song präsentiert. Die Nummer kommt aus dem Jahr 2016 von The 1975, heißt Somebody Else. Und er schreibt natürlich auch was dazu. Die poppigsten Rocker auf dem Planeten, hier ganz auf Ballade, schwebend mit Beat, sonst eher auf Funk. Hier auf Watte, und ihn hat das Teil wirklich überrascht, wie ruhig und reduziert die Nummer alles in einem daherkommt. Weiter schreibt er dazu, traumhaft, traurig, schön. So.

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1: Und das habe ich an Themen mitgebracht. Snoop Dogg Biopic, er soll Tupac spielen und sie jagt Datendiebe. Ja, seit bereits einigen Wochen ist ja bekannt, dass das Leben von dieser Hip-Hop-Größe einfach mal ins Kino kommen soll. Klar erkannt, Snoop Doggy Dogg. Logischerweise werden darin natürlich etliche weitere Hip-Hop-Stars auftauchen. Und jetzt ist offenbar raus, wer die Rolle von Tupac spielen soll. Nämlich laut US-Entertainment-Magazine The Hollywood Reporter soll US-Schauspieler Cameron Jones, der unter anderem in der Coming-of-Age-Serie Panic mitgespielt hat, die Rolle von Tupac übernehmen. Ja, vermutlich werden dann Vergleiche angestellt zu anderen Tupac-Rollen. Vom neuen Snoop Dogg-Biopic gibt's noch keine Bilder zu sehen. Ich habe mich mal umgeschaut, nichts zu finden. Noch ist auch wirklich nicht viel bekannt. Aktuell sickern nach und nach Rollenbesetzungen durch. Der Film mit dem Titel Snoop soll dann nächstes Jahr in die Kinos zu uns kommen. Na, habt ihr es erkannt? Ja, die US-Schauspielerin und Global-Pop-Sängerin, ja, ist ja Ariana Grande, ist vor Jahren schon bestohlen worden. Ein anonymer Hacker verschaffte sich nämlich Zugang zu ihren Daten, stahl Musik sowie Fotos und veröffentlichte sie mal eben, ja, verbotenerweise klar, im Internet. Jetzt ist Ariane dem unbekannten Datendieb juristisch einen Schritt nämlich näher gekommen. Sie hat vor Gericht geklagt und dadurch ein sogenanntes beschleunigtes Vorladungsrecht erwirkt. Dieses Recht erlaubt ihrem Anwaltsteam, Daten bestimmter Internetplattformen einzusehen und den Online-Diensten diese auch vorzuladen, auf denen die gestohlene Musik veröffentlicht wurde. Ziel ist klar, die wahren Identitäten von zwei anonymen Datendieben zu enttarnen. Bisher agierten die Täter unter dem Pseudonym John Doe. Grande vermutet, dass die Plattform entscheidende Konto-, Abo- und Anmeldedaten der Datendiebe besitzt. Laut Gerichtsdokumenten dauern die Leaks an, weshalb Grande die Löschung wichtiger Beweise befürchtet. In der Klage heißt es, die Täter hätten Zugang zu ihren Konten, ihren Fotografen und Produzenten hätten sie sich verschafft, um Masteraufnahmen, Demos und Studio-Sessions zu entwenden. Allein im Jahr 2023 seien 45 unveröffentlichte Songs gestohlen worden. Seit ihrem Musikdebüt gab es 100 andere ähnliche Fälle.
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0: Der Geizexport aus Holland, Charlie Leunos, Mental Theo, Wonderful Days. Gleich vor unseren Nachrichten um 13 Uhr gibt's noch Drop Dead, Olivia Rodrigo. Ohrenblick, stay tuned.
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Und so klingt er gleich, euer Samstagmittag hier mit Change. Bevor wir in die Nachrichten wechseln, sage ich euch, was am Mucke läuft. Daniel Merriweather und das Teil kommt auch noch zu euch. Großartige Klänge von Rihanna.

0: Gemeinsame Übungen, neue Technologien und eine neue Taskforce. Die Ostseestaaten wollen beim Thema Drohnenabwehr künftig enger zusammenarbeiten. Das wurde bei einem Treffen der Innenminister in Flensburg vereinbart. Die neue Sicherheitstaskforce soll aber auch auf andere hybride Bedrohungen reagieren, so Bundesinnenminister Dobrindt.
1: Wir reden hier in der Ostsee von gekappten Unterwasserkabeln, von Anschlagsversuchen, von Desinformationskampagnen. Alles dient der Destabilisierung unserer Gesellschaften, der Politik, unserer Demokratien.
0: Das Land Berlin wird nach einem Hackerangriff erpresst, will laut regierendem Bürgermeister Wegner aber nicht auf die Forderung eingehen. Mitte August hatte die Attacke die Berliner Behörden zum Teil lahmgelegt. Es wird immer noch geprüft, welche Daten gestohlen wurden. Die Hacker behaupten laut einem Spiegelbericht an etliche Daten gekommen zu sein und sie drohen damit, sie zu veröffentlichen, sollten sie nicht gut 2 Millionen Euro in Bitcoin bekommen. US-Präsident Trump hat einen Öldeal mit Venezuela verkündet. Die USA erhalten die Mehrheitskontrolle über 65 Milliarden Barrel venezolanisches Erdöl. Die US-Ölreserven würden sich dadurch mehr als verdoppeln. Im Januar hatten die USA Venezuelas damaligen Präsidenten Maduro gefangen genommen. Norwegen nimmt Abschied von König Harald. Tausende Menschen legten Blumen und Karten vor dem Palast in Oslo nieder. Viele umarmten sich und weinten. Am Abend wurde der Sarg durch die Hauptstadt zum Schloss gefahren. Harald soll zunächst in der Schlosskapelle aufgebahrt werden. Der FC Bayern macht zum Bundesliga-Start genau da weiter, wo er vor der Sommerpause aufgehört hat. Im Eröffnungsspiel gegen den VfB Stuttgart haben die Bayern am Ende deutlich mit 5:1 gewonnen. Das Team von Trainer Vincent Kompany ließ sich auch nicht vom zwischenzeitlichen Ausgleich der Stuttgarter schocken. Bayern-Spieler und Torschütze zum 4:1 Alexander Pavlovic sagte bei Sky:
2: Wir haben von Anfang bis Ende alles gegeben und ist oft gegen Stuttgart so, dass sie mit der zweiten Hälfte ein bisschen einbrechen, nicht mehr so viel Kraft haben und es war heute wieder so und wir machen immer weiter, hören nicht auf und machen unsere Tore.
3: Das Wetter. Wolkig und ab und zu nass ist es heute Vormittag. Im Norden und Westen ziehen viele Wolken durch. An der Küste regnet es zeitweise, sonst scheint

0: auf die Sonne und später kommen mehr Wolken dazu, nur vereinzelt ein kurzer Schauer. Dazu werden es 20 bis 27 Grad. Morgen geht's gemischt weiter, meist trocken, maximal bis 29 Grad.
1: Ich bedanke mich bei euch beiden.
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1: Tag zusammen. Also apropos, es gibt Dinge, die einem unangenehm sein müssen oder sind, die es eigentlich nicht sein müssten. Mein Praktikant für eine Show, Markus, ist es auch sehr unangenehm, wenn ich ihn hier ans Mikrofon ziehe. Ja, muss ihm doch gar nicht unangenehm sein. Wir machen Radio. Radio lebt von der Sprache. Aber es gibt auch andere Sachen. Und weil Markus nicht so viel quatschen will heute, habe ich Gott sei Dank euch. Ihr könnt natürlich weiterhin eure Meinung reinschicken. 05136 80 23 835. Die bekannte WhatsApp-Nummer. Lia meint, Milch aus einem Glas zu trinken. Wäre nicht so ihrs. Oder hier Claudia Kosinski meint, ist auch sehr interessant. Sie findet es unangenehm. Eigentlich muss es ihr nicht unangenehm sein. Smalltalk mit Menschen führen, die sie eigentlich gar nicht mag. Ja. Also ich gehe mal davon aus, sie meint irgendwie ihre Arbeitskollegen. Oder dann hier Michelle Rizzo meint, naja, ich kann zum Beispiel nicht mehr von meinem Teller oder von meinem Besteck essen, wenn das Essen schon länger stand. Okay.
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Freunde dürfen ihn Klöße nennen. Ich sag Klöße, Minimum. Gerade mal angemacht hier in eurer Weekend-Show an diesem Samstag. 13 Uhr und 10 Minuten. Und wir reden über Dinge, die unangenehm sind, die uns aber eigentlich gar nicht unangenehm sein sollten. Aber weil wir gut erzogen sind, weil wir sowas noch wie, ich sag mal, Schamgefühl besitzen. Also der ein oder andere. Also Markus hat es. Mein Praktikant für einen Tag oder eine Show. Der hat Schamgefühl. Wie oft der heute schon rot geworden ist, so oft war die Studiolampe heute noch nicht mal rot. Aber darüber wollen wir nicht reden. Wir wollen ja über euer Schamgefühl reden, ne? Also, was ist es bei euch? Gerne weiterhin reinschicken. 051 36 80 23 835. Ja, zum Beispiel auf der Autobahn auf Schild oder ein Schild zu lesen, schauen Sie auf die Straße und nicht drauf zu reagieren. Ja, das hat mir die Iris reingeschickt. Dann von Nadi kam rein, ohne Uhr rumlaufen. Also, ich renne seit Jahren ohne Uhr rum. Ich habe zwar auch so eine Apfel-7-Watch, aber ich brauche gar keine Uhr, weil ich habe ein Smartphone. Also im Notfall sage ich der Tante hier, sag mal die Uhrzeit an, dann macht die das. Braucht ihr noch Uhren? Ich guck mal, nee, Praktikant, sei mal Arme. Der hat eine Uhr um und sogar so eine Watch. So digital ist er richtig unterwegs. Nun gut. Oder hier von Kia kam rein. Meine Güte, bei so einer Frage einfach gar nichts zu schreiben. Hat sie aber getan, frech wie sie ist. Dann Susanne Stützlein ist am Start, hat geschrieben, naja, Bolognese mit kleinen Nudeln essen. Okay. Oder sich dann Gedanken über eine Frage oder einen vermeintlich falschen anfühlenden Moment zu machen. Das kam von Max rein. Oder beim Autofahren nicht zu blinken, wenn man den Kreisel verlässt. Ist zwar nichts Schlimmes, aber fühlt sich für ihn doch irgendwie falsch an. Okay, für mich fühlt sich absolut nicht falsch an, den Sound der 90er in eure Boxen zu knallen. Mit Singen, mit Tanzen, alles vorm Radio erlaubt. Der Klassiker. It's Mr. Vain. It's Culture Beat.

0: Das passiert, wenn man mit dem Praktikanten ein wenig in einem Gespräch vertieft ist. Eure Weekendshow, 13.23 Uhr. Und jetzt, ja, macht Jörn König mal bei uns einen wirklich polnischen Abgang.
1: Ich komme nach Hause, steht ein Pole bei mir im Wohnzimmer. Ein Pole, den ich nicht kenne. Gut, erstmal die Frage, woher weiß ich, dass ein Pole ist? Ach komm, hä? Weiß man doch, wie ich aussehe. Kurze Haare, lange Finger, Flasche Wodka in der Hand. Ein Pole. So, Ruhe. Und also, was passiert? Es passiert Folgendes. Ich sehe diesen Polen, ja, und ich denke, ja, alles klar, ein Pole. Es könnte jetzt gleich sein, es ist sogar wahrscheinlich, es ist sogar höchstwahrscheinlich, alles andere wäre ein Wunder. Es wird jetzt gleich so sein, dass dieser Pole nicht so gut Deutsch spricht. Das war knapp. Und ja, warum denke ich das? Weil ich Vorurteile habe. Ja, weil ich aus Erfahrung weiß, dass Kollegen von ihm bereits des Öfteren so gut der Deutsch nicht gesprochen habe. Ja, und darum bin ich auch nicht überrascht, wenn er zu mir sagt, geb Uhr. Versteht ihr? Ich bin da nicht mehr so überrascht von seinem falschen Deutsch. Geb Uhr ist falsch. Also sage ich zu ihm, pass mal auf, Kollege. Es heißt gib. Gib die Uhr bitte. So, und wenn er diesen Satz dann einwandfrei zu mir gesagt hat, ja, dann gebe ich ihm halt seine Uhr wieder.

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0: So, und ich habe in der letzten Woche ein bisschen in eigenen Erinnerungen geschwelgt, nachgedacht und festgestellt, es gibt ein paar Dinge, die könnten Comeback verdienen, so aus alten Zeiten. Reden wir gleich in aller Ausführlichkeit. Übrigens Erinnerung, I remember Madonna in a show.

Also nur mal kurz zur Erinnerung, ja? Nicht, dass ihr es vergessen habt. Hier ist sie, eure Weekend-Show an diesem Samstag. Also ich hätte es dann gleich 13.36 Uhr. Wenn das bei euch auch der Fall ist, Glück ab, braucht deine Uhr nicht rumdrehen. Hab ja gerade schon angeteasert, reden wir mal über Dinge, wo ich letzte Woche ein wenig drüber nachgedacht habe und festgestellt habe, ey, komm Leute, Freunde, das sind Dinge, die hätten einfach ein Comeback verdient. Die wollen wir zurückhaben. Warum? Weil sie einfach geil sind. Erinnert ihr euch noch an eine Schokopizza? Die kam von Dr. Oetker und es gibt noch andere Pizzahersteller. Aber Dr. Oetker hat damals eine Schokopizza rausgebracht. Das war doch genial, oder? Das war, ich sag mal, Abendbrot und Nachtisch in einem. Ich hab sie geliebt. Leider verschwunden von der Bildfläche. Hier, hallo Herr Dr. Oetker, da nach Bielefeld rüber. Wieder einführen. Oder das vermisse ich auch. Wenn ich dann in sozialen Netzwerken unterwegs bin, mir den einen oder anderen Post anschaue. Oder da gibt's ja auch viele blöde Kommentare. Gibt es noch Menschen, die ohne Filter posten? Also ich meine jetzt nicht den Kaffeefilter, sondern den Filter, ne? Mittlerweile wird doch jedes zweite Bild mit KI gerade gezogen, ne? Da werden die Falten wegretuschiert. Also ich habe auch mit der KI mein Bild von mir bearbeiten lassen und war erschrocken, was ich da sehe. Also ich würde mir zurückwünschen, kommt Leute, ohne Filter mal wieder posten. Wir könnten ja mal so eine filterfreie Woche einführen. Oder was ich mir auch zurückwünsche ist, also wenn man heute losgeht, 11 Euro. Bezahlt man für was? Richtig, ein Döner. Ich kenne noch Zeiten, Leute, da hat ein Döner 3,50 gekostet. Wünsche ich mir auch zurück. Oder Sachen bezahlen und dann auch einfach besitzen. Ja, eigentlich ganz einfach. Heute gibt man ja Geld aus für Streaming-Dienste. Ne, früher war es so, ich habe den Film gekauft auf Videokassette und dann war das mein Film. Gab keine Werbung, wenn ich das Teil angeschmissen habe. Heute, trotz dass ich eine Gebühr an den Streaming-Dienst zahle, muss ich trotzdem noch ein halbes Monatsgehalt opfern und zur Belohnung darf ich auch noch Werbung gucken. Finde ich nicht ganz gerecht. Oder was ich mir auch einfach so zurückwünsche, sind zum Beispiel Kegelvereine oder hier an der Tanke Filterkaffee.

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1: Bundeskanzler, das war ein schönes Wochenende. 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Ihm hat's gefallen, ich war dabei.
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0: 12.47 Uhr. Wir müssen uns ja noch um das Wichtigste hier kümmern, um das.
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0: Ja, das leidige Summen von Stubenfliegen kann man, ja, oder kann einen ja wirklich um den Schlaf bringen. Es ist so penetrant und nicht zu überhören. Fliegen summen aber nicht nur einfach so mal eben vor sich hin. Wissenschaftler haben nämlich herausgefunden, Achtung, dass die Fliegen in F-Dur summen. Delfine, wenn wir schon in der Tierwelt sind, haben dank Flipper wirklich einen guten Ruf, was viele nicht wissen. Die Zahnwale haben es wirklich faustdick hinter den Ohren. Sie leben nämlich den Rausch. Ihre Droge ist was? Der Kugelfisch. Auch unter anderen Menschen gelten diese als Delikatesse, sind aber wirklich extrem giftig und bei falscher Zubereitung lebensgefährlich. Die Vögel oder das Vögel von Zeit zu Zeit in der Luft verbringen, dürfte keine Überraschung sein. Der Mauersegler hat aber etwas ganz besonders wenig Lust auf Bodennähe. Wenn er nicht brütet, verbringt er die restlichen 10 Monate im Jahr nahezu ausschließlich in der Luft. Er ist wirklich in der Lage, fliegend zu fressen, sich fliegend fortzupflanzen und sogar fliegend zu schlafen. Dann der Rekord beim Kreuzheben liegt bei 505 Kilogramm, gehoben von Hafra Björnsson. Ein Gewicht, das kein Silberrücken in Nöte bringt. Ein erwachsener männlicher Gorilla kann wohl bis zu 900 Kilogramm heben. Andere Schätzungen gehen sogar vom Zehnfachen seines eigenen Körpergewichtes aus. Stark ist auch der Kiefer der Menschenaffen. Ein Löwe hat dagegen nur halb so viel Beißkraft.
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1: Doch, uns kann man noch hören, ja. Ja, die Weekend Show an diesem Samstag. So, ihr habt ja mitbekommen, heute Vormittag Praktikant für eine Show. Der Markus war da, ist noch da und ich habe wirklich 4 Stunden gebraucht, um ihn davon zu überzeugen. Radio, bitte sag doch mal was. So, Markus hat mich dann überrascht und hat gesagt, ja, ich sage was. Markus, it's your stage. The stage is yours.
2: Hier ist der Praktikant Markus.
1: Näher ran.
2: Näher ran, okay, gehen wir mal näher ran. Also an dieser Stelle sage ich mal Dankeschön an den Moderator hier dieser Weekend-Show, an den Deal. Danke, dass ich dabei sein durfte. Wie gesagt, ich kann nicht nur rot werden, ich kann auch sprechen.
1: Wahnsinn, oder? So hört er sich an. Ja, vielen Dank, Markus. Hat mir Spaß gemacht. Ja, ist auch selten, dass ich hier Besuch habe, sonst stehe ich hier mal alleine. Heute hatte ich mal auch Unterhaltung während der Sendung. Aber trotz alledem, ihr kennt, wie es ist, wenn wir auf die Uhr schauen. Wir haben es jetzt gleich, unter 4 Minuten vor 14 Uhr. Das heißt an dieser Stelle, ich muss jetzt gehen. Und deswegen bitte keine Klage, denn ich komme wieder, keine Frage. Gleiche Stelle, gleiche Welle. Ihr wisst, da, wo ihr mich heute gefunden habt, findet ihr mich nächsten Sonnabend ab 10 Uhr auch wieder. Ich darf mich aber jetzt an der Stelle einfach mal bedanken fürs Zuhören online. Danke, dass ihr dabei wart. Ihr dürft mich auch gerne weiterempfehlen. Ich kann euch aber keine Prämien dafür zahlen. Das nur am Rande. Ja, danke fürs Zuhören. Euch ein wunderschönes Restwochenende, eine entspannte Arbeitswoche und dann freue ich mich, wenn ihr nächste Woche wieder mit dabei seid. Leitung und Moderation dieser Sendung hatte gewohnt Dale Kurz. Ich sage ciao, tschüss, bye bye, bin dann raus für heute. Auf Wiederhören.

Hallihallo, Hallöchen, einen wunderschönen Dienstagnachmittag. 14.02 Uhr und es ist Zeit für Kaffeezeit. Am Mikrofon euer Michael. Ich begrüße alle angeschlossenen Radiostationen von nah und fern. Was haben wir heute dabei? Wie immer Bruce Willis und Hans-Jürgen, Europawetter. Gut bunt gemischte Musik. Und da steigen wir auch gleich ein. Am heutigen Dienstag.

Eins kann ich euch schon verraten, an der nächsten Woche werden wir ein Warm-up machen für den Goldenen Sonntag, weil meine lieben Schlagerkollegen haben wieder einige Leute eingeladen, die dann am 5., am 6.9. quasi dann im Kurpark in Bad Pyrmont sind. So, und wir machen jetzt weiter mit Musik. Coldplay, Viva La Viva, auf geht's!

Coldplay hier in der Kaffeezeit am heutigen Nachmittag. Mein Herz schlägt Schlager. Ja, meins sowieso. Es hat sich einiges getan. Und bei den ersten drei Plätzen bei den Schlagercharts von Mix 1, da bin ich ja so ein bisschen mit verbunden. Und ich habe es ja in der Vorwoche schon erwähnt, dass die Schlagerqueen schlechthin mit dem neuen Song ganz weit nach oben kommt. Und natürlich ist sie weit nach oben gekommen. Von der 6 auf der 3. 2 Wochen dabei. Und ich denke mal, in der nächsten Woche wird sie wahrscheinlich auf der 2 gehen. Und die Maite Kelly mit einem Kuss in Paris rutscht dann wahrscheinlich auf die 3. Also ist eigentlich nur ein Stühlerücken oben bei den ersten 3 Plätzen. Gut, da hören wir uns mal den neuen Song an von Andrea Berg, genau. Aber erst kommt Hubert Feller mit Mein Herz schlägt Schlager. Und danach kommt die neue Nummer 3, Andrea Berg. Und das kann uns keiner nehmen. Hier ist aber erstmal Hubert Feller. Und ich wünsche euch einen schönen Nachmittag.

0: Cherie.
1: Jawohl, mein Herz schlägt auf Schlager und deswegen kommt auch die neue Nummer 3, Andrea Berg. 2 Wochen ist sie mit diesem Song in den Charts vertreten und der Song heißt Das kann uns keiner nehmen. Hier ist Andrea Berg.

Im Original Words von F.R. David. Mal ein bisschen Werbung in eigener Sache. Wer mich gerne mal live erleben möchte, der kann das auch tun. Und zwar am Wochenende, am 29.08.2026 in Hameln auf dem Pflasterfest bin ich mit meiner Schlagerparty zu Gast auf dem Pflasterfest. 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Und danach bin ich Sonntag bin ich zu sehen, mal mit Gesang bei der großen Talentshow in Kalka im großen Wunderland Freizeitpark. Ab Mittag geht das Ganze los in Kalka am Niederrhein. Okay, wir machen weiter mit Schlager. Gabriela Messa oder Massa, sag mal, träumst du gerade von mir? Nee, ich träume von Schlager.

0: Hallo Leute, mein Name ist Bruce Willis und ich habe den härtesten Job der Welt, nämlich Ehren.
1: Morgen, Bruce.
0: Ja, Mann. Gottverdammter Morgen, Hans-Jürgen.
1: Oh Gott, Dr. Schneider kommt. Bruce, was hast du wieder gemacht?
2: Morgen, Willis. Danke nochmal.
0: Gern geschehen, Herr Dr. Schneider. Jederzeit wieder.
1: Was ist denn jetzt los? Warum ist der Chef so nett zu dir?
0: Das ist doch wohl das Mindeste, wenn man jemanden das Leben gerettet hat.
1: Du hast Dr. Schneiders Leben gerettet? Erzähl.
0: Pass auf. Gestern nach Dienstschluss kam ich auf den Parkplatz. Und was sehe ich? Dr. Schneider in Gefahr.
1: Ach was. Wurde er überfallen?
0: Schlimmer. Sein Auto wandte sich gegen ihn. Es verweigerte ihm die Gefolgschaft. Es meuterte es.
1: Es sprang nicht an?
0: So banal. Kann es nur jemand sehen, der nicht dabei war.
1: Und dann hast du es angeschoben.
0: Ganz genau. Und so konnte Dr. Schneider befreit in einen Feierabend fahren, den er sonst niemals erlebt hätte.
1: Bruce, du bist ein Held.
0: Siehst du, endlich begreifst du es auch. Okay, dann will der Held jetzt mal seine besonderen Beziehungen pflegen. Hallo Schneidi, wie wär's mit einer Gehaltserhöhung für Super Bruce?
3: Willis, sind Sie völlig krank?
1: Und?
0: Dr. Schneider interessiert sich sehr für meine Gesundheit. Ich glaube, das ist der Beginn einer langen Freundschaft.
4: Ja, guter Mann, soll das nicht gleich überstrapazieren. Manchmal ist es besser, gestört, aber geil zu sein. Ah nee, so heißt die Band nicht, das Lied. Report, okay, gestört, aber geil.

0: repeat.
1: Genau, manchmal ist das, glaube ich, besser, wenn man immer mal auf Repeat drückt. Weiter geht's hier mit diesem hier. Vor 3 Wochen oder 2 Wochen hatten wir ungefähr eine Sonnenfinsternis. Das war ja schon spektakulär, man konnte das wirklich sehen. Habe ich ja auch berichtet von. Und am Wochenende, am 28. am Freitag, ist diesmal eine Mondfinsternis. Ist ja ein bisschen anders als so eine Sonnenfinsternis, aber so ähnlich. Wird wahrscheinlich nicht so, so blenden. Die Sonne hat das ja so, war ja so richtig total geblendet. Aber ich habe mir keinen Schaden von genommen, noch nicht. Wer weiß, vielleicht kommt dann irgendwann der Schaden. Und wenn man das Ganze erleben möchte, die Mondfinsternis, das geht ab 4.34 Uhr los. Und dann 6.13 Uhr ist dann schon der größte Teil bedeckt. Und dann geht das langsam wieder zum Normalen rüber. Also wer dann wach ist oder zur Frühschicht gehen muss oder von der Spätschicht kommt oder Nachtschicht kommt, kann er sich das gerne mal anschauen, die Mondfinsternis. Und wenn ich dann auf WC muss, morgens um 4.30 Uhr, dann schaue ich mir das auch mal an. Okay, wollen wir mal sehen, was dann passiert bei der Mondfinsternis 2026. Weiter geht's hier mit Sarah Gorner, die Frau aus Dienst. Dienstladen auch nicht. Delmenhorst kommt hier, genau. Da wohnt ja meine Verwandtschaft von der Frauseite natürlich auch in Delmenhorst. Ehemalig, wer weiß, wo sie heute wohnt, weiß ich im Moment nicht. Und hier kommt ihr Song From Zero to Hero hier in der Kaffeezeit. Sarah Gorner.
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0: Ein Bahnhof ist längst mehr als nur ein Ort zum Ankommen und Abfahren. Zwischen Gleisen und Wartehallen entstehen Begegnungen, kleine Geschichten und immer vielfältige Angebote. Denn deutsche Bahnhöfe haben sich in den vergangenen Jahren stark verändert und weiterentwickelt. Danisa Grosser weiß mehr.
1: Wo früher vor allem die nächste Verbindung im Mittelpunkt stand, sind Bahnhöfe heute längst auch Orte der Begegnung. Vielfältige Angebote und neue Konzepte machen den Aufenthalt abwechslungsreicher, erklärt Anja Strauß, Geschäftsführerin von Mein Einkaufsbahnhof.
2: Das greifen wir gerne auch immer wieder in Veranstaltungen oder auch Ausstellungen an den Bahnhöfen auf. Zum Beispiel bei den Bahnhofbeats. Das ist ein Veranstaltungsformat, was wir schon seit 10 Jahren fast haben, wo junge Nachwuchskünstler aus Bahnhofsgeräuschen neue Musik komponieren, ja, und dann halt gegeneinander auch antreten und in den Bahnhöfen auftreten.
1: Diese Vielfalt spüren auch diejenigen, die täglich am Bahnhof arbeiten. Sergio Benincasa betreibt einen italienischen Feinkostladen im Bahnhof Frankfurt-Höchst. Und für ihn ist es genau diese Mischung, die seinen Arbeitsplatz besonders macht.
3: Kein Tag ist wie die andere. Man hat mit Reisenden, Veranstaltungen und mit unterschiedlichen Situationen zu tun. Kontakt mit vielen Menschen aus verschiedenen Ländern und Kulturen. Und das macht mir sehr viel Spaß.
1: Über all die Jahre ist ihm dabei eine Geschichte ganz besonders im Gedächtnis geblieben.
3: Ich habe in Erinnerung, eine alte Dame kam zu mir voll aufgeregt und hat mir erzählt, dass sie den Zug verpasst hat. Und sie wusste nicht mehr, was sie machen sollte. Dann habe ich sie begleitet zum passenden Gleis. Sie kam am nächsten Tag mit einer großen Packung Praline und hat sich herzlich bedankt. Das macht es besonders, in einem Bahnhof zu sein.

Mr. Robbie Williams mit Rock DJ. In der letzten Woche oder davor die Woche habe ich lesen müssen bei den Medien, dass mein lieber Kollege Vincent Roos gestorben sei. Und er hat es auch selber erfahren, dass so ein Blödsinn über ihn geschrieben wird. Und er meinte selber darauf hin, dass er schon in dieser Woche oder in der letzten Woche, wo das dann rauskam, dreimal gestorben wäre. Nein, nein, nein. Vincent Roos lebt und performt weiterhin. Und hier kommt ein Song von ihm. Happy Wife, Happy Life. Und ein sehr sympathischer Entertainer-Sänger. Vincent Roos.

die Gruppe Wind und mein Kompliment. Der nächste, der im Player ist, ist eine fantastische Frau, die nächste Woche, also am 6.9. live auf der großen Bühne im Kurpark in Bad Pyrmont stehen wird. Und das ist Rosanna Rossi, die kommt, oder Rocky kommt, Rossi, glaube ich, ne? Rossi, ich muss mal meinen Kollegen fragen, wie sie tatsächlich ausgesprochen wird. Ich glaube, Rossi, glaube ich, Rosanna Rossi. Und ich habe den Song im Player reingenommen, der da heißt Ich fühle dich. Und ich denke mal, dass wir sie dann am nächsten Sonntag in Bad Pyrmont fühlen werden. Hier ist Rosanna Rossi, Ich fühle dich. Nächste Woche am 6.9. live in Bad Pyrmont zum Goldenen Sonntag.

Rosanna Rossi am 6.9. live in Bad Pyrmont im Kurpark. Ja, der DFB-Pokal, der ist ja auch im Gang und Hannover 96, unser Niedersachsen-Verein. Also gibt es ja zwei eigentlich, so Wolfsburg und Hannover 96. Und sie haben gewonnen vor einem leeren Stadion, also nur die Fans von Hannover 96 konnte ich im Stadion sehen, was ich so an Bildern mir anschauen konnte. Und die haben gefeiert. 9:1 haben die gewonnen gegen Hemelingen, ein Stadtteil in Bremen. Und zwar haben das Ganze gespielt im Weserstadion. Und ich hoffe, dass sie auch mal in der Bundesliga, also wenn es drauf ankommt, ja, da kommt es ja eigentlich so drauf an in der Bundesliga, dass sie dann auch da mal gewinnen und nicht immer nur verlieren. Ich hoffe, das wird am diesem Wochenende geschehen. Und sie haben einen kleinen Aufwind bekommen mit den 9:1 oder 1:9 zu gewinnen und haben so ein bisschen Schwung nach vorne bekommen. Hannover 96. Ja, wir machen weiter mit Musik, mit Sommerwein. Kurz vorm Europawetter können wir uns ruhig mal ein kleines Gläschen Wein genießen. Hier ist Summer Wine im Originalsound.

schönen Rotwein, Sommerwein oder eine schöne Roséwein wäre ja jetzt eigentlich nicht schlecht. Gut, wir machen weiter mit Kombi Dance Band. Kurz vor dem Europawetter mit Sun auf Jamaica. Das passt ja eigentlich.

Crumbly Dance Band, Son of Jamaica. Okay, schauen wir mal, ob das Europawetter da ist. Ja, es ist da. Wunderbar. Ah, ich liebe das ja immer, wenn alles reibungslos läuft. Da starten wir mal mit dem Europawetter für heute Dienstag, den 25.08.2026. In Athen, da scheint die Sonne bei 38 Grad. Ebenfalls nur 37, ein Grad mehr geworden. 38 Grad in Griechenland. Madrid meldet 28 Grad und eine leichte Bewölkung. In Paris kann man das gesamte Wetter erleben. Gewitter, Regen und Sonne bei 29 Grad. Stockholm meldet 21 Grad bei einer starken Bewölkung. Bukarest meldet 34 Grad beim vollsten Sonnenschein. Eine Abkühlung gefällig, das hat man in Moskau bei völliger Bewölkung, Regen und 16 Grad. In Warschau, da scheint die Sonne wieder bei 22 Grad. Ebenfalls scheint die Sonne in London 25 Grad. Danach folgt Oslo mit 24 Grad. Und Rom in Italien, da ist es 33 Grad warm bei einer leichten Bewölkung. Und in Wien, da ist es so ein bisschen stärker bewölkt und bei 25 Grad. Und hier bei uns in Hameln, Bad Pyrmont und Niedersachsen, genauer gesagt Ortsteil Afferde, da haben wir eine Bewölkung bei 24 Grad. Mal gucken, ob heute noch Regen kommt. Schauen wir mal. Nee, heute ist kein Regen in Sicht, morgen auch nicht. Aber dafür wird's Wochenende. Oh, ich hoffe, dass wir dann trockenes Fußes durchs Pflasterfest kommen. Und natürlich in Kalkar möchten wir auch gerne trockenes Wetter haben. Und ich sage ein schönes Hallöchen in der zweiten Stunde von Kaffeezeit. Weiter geht's mit Feels Like Heaven.

zweite Stunde Kaffeezeit am heutigen Dienstag. Der große Meister Thomas Anders, bekannt von Modern Talking, war ja dann eigentlich immer so der Zweitere sozusagen bei dem Duo. Er kommt erstmal am Samstag, den 5. September 2026 in der Horn Bad Meinberg in Gespräch persönlich und nah mit Louis Pavelic in der Stadtkirche. Es gibt noch Karten und dann natürlich am Sonntag zum großen goldenen Sonntag in Bad Pyrmont ist Thomas Anders auch live vor Ort. Also man kann ihn zweimal sehen, einmal im Gespräch, so dass er ein bisschen was von sich gibt und mal seine ganze Lebensgeschichte mit Nora und mit Dieter Bohlen erzählt. Und dann am Sonntag kann man ihn schön im Konzert live erleben. Und wir haben ihn hier mit zusammen mit Dieter Bohlen, You Can Win If You Want. Hier ist Modern Talking im Original. Also schon mal vormerken, am 5. September 26 Horn Bad Meinberg in der Stadtkirche und am Sonntag ist Thomas Anders im Kurpark beim Goldenen Sonntag live vor Ort.

0: was muss ich da eben lesen in den Social Medien? Wenn das stimmt, soll sie wieder zurückkehren auf die große Showbühne? Die Rede ist von Michelle. Sie hat sich ja Anfang des Jahres verabschiedet. Sogar in Kitzbühel war das, glaube ich, beim Schlagerboom. Unter großen Tränen-Einfluss hat sie dann das große Show-Dasein verlassen und wollte aufhören mit dem Singen. Und nun ist sie wieder zurück. Am 14. November ist sie wieder auf der großen Bühne. Da wird man ja wahnsinnig, wenn es stimmt. Michelle ist wieder Comeback. Hier ist sie bei uns im Player schon mal vorab mit wahnsinnig. Da kann man auch nur wahnsinnig werden. Also Leute, wenn ihr aufhören wollt, dann hört auf. Und wenn nicht, dann einfach weitermachen und nicht so einen großen Taramtamtam machen darüber. Also ich spiele so lange, wie es geht. Und wenn ich nicht mehr kriechen kann, komme ich dann mit einer Rollate auf der Bühne, auch egal. Oder halt mit einem Sauerstoffzelt, wer weiß, was da so alles ist. Aber ich werde niemals sagen, ich höre auf, meine ich. Ich spiele einfach weiter. Nicht so wie Howard Carpendale, der hat das ja sein, das hat auch mal gemacht. Oh, ich höre auf. Oh, ich kann nicht mehr. Und, oder hier Wolfgang Petri genauso. Oh, ich höre auch auf. Alle wollen aufhören. Ich sage mal, Leute, einmal Musiker und einmal auf der Bühne zu stehen und einmal Musik zu machen, heißt immer Musik zu machen. Und deswegen hat das keinen Sinn zu sagen, wir hören auf. Hier ist Michelle mit Wahnsinnig.
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Ich hoffe, dass Michelle die kurze Auszeit genossen hat und dann wieder im November, am 14. November voll durchstartet. Also ist der Film noch nicht aus bei ihr. Und von Nito Gemba ist der Film aus. Der Film ist aus, Nito Gemba. Und gleich geht's rüber ins Büro von Bruce Willis und Hans Jürgen. Was gibt's denn diesmal? Diesmal haben wir da, wo ist er denn? Hans Jürgen, wo bist du denn? Hans Jürgen ist weg. Nö, keine Ahnung, finde ich. Wir machen erst mal hier Musik mit Nito Gemba und der Film ist aus.

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1: Der Film ist aus. Nein, unser Film ist noch nicht aus. Wir haben noch ein bisschen. Wir haben auch noch Bruce Willis und Hans-Jürgen. Und diesmal Diebstahl. Keine Ahnung, was da geklaut wird. Hören wir einfach mal rein.
2: Mein Name ist Bruce Willis. Und ich habe den härtesten Job der Welt. Nämlich Ehren.
3: Morgen, Bruce.
2: Ja, Mann. Gottverdammter Morgen, Hans-Jürgen. Das war knapp.
3: Bruce, ich wäre gerade fast von Brieföffnern durchlöchert worden. Bist du wahnsinnig?
2: Nein, aber wachsam. Ach, eigentlich beides. Hast du nicht gehört? Hier in diesem Büro ist ein Dieb unterwegs.
3: Echt? Was ist denn gestohlen worden?
2: Mein Portemonnaie. Und um diese Schweinebacke dingfest zu machen, habe ich ein paar Fallen aufgestellt.
3: Bruce, du hättest lieber mal Frau Blumenröder fragen sollen, ob sie jemand Verdächtiges gesehen hat.
2: Habe ich ja. Aber bevor sie antworten konnte, wurde sie von meinem Fangnetz in die Luft gerissen. Und jetzt spricht sie gar nicht mehr mit mir.
3: Verständlich. Bist du denn sicher, dass jemand hier drin war?
2: Natürlich, Mann. Gestern Nacht habe ich mich ins Gebäude geschlichen und gerufen, hey, ist hier jemand? Und wer hat geantwortet? Keiner. Das ist doch höchst verdächtig. Oder hättest du geantwortet als Einbrecher?
3: Ha! Bruce, wo hast du denn dein Portemonnaie zuletzt gehabt?
2: Ich habe es immer in meiner linken Hosentasche. Aber da ist es nicht mehr.
3: Bruce, du hast deine Hose falsch rum an. Der Reißverschluss muss nach vorne. Guck mal in deiner rechten Tasche nach.
2: Tatsache, mein Portemonnaie. Der Schisser hat es heimlich zurückgetan. Nicht zu fassen.

0: Große gelbe Zähne, ein langer Schwanz und inzwischen fast überall an Gewässern zu sehen. Die Nutrias fühlen sich in Deutschland pudelwohl. Neue Zahlen zeigen jetzt, dass sich die Nager immer weiter ausbreiten. Warum die vielen Naturschützern und Experten Sorgen macht, weiß Danisa Grosser.
1: Wo früher vor allem die nächste Verbindung im Mittelpunkt stand, sind Bahnhöfe heute längst auch Orte der Begegnung. Vielfältige Angebote.
0: Uiuiui, das war aber eben ein falscher Beitrag. Wir machen den neuen Beitrag gleich nach Share. Okay, alles klar.

0: Die gute Nutria-Ratte, so eine Art Biberratte ist das. Und hier kommt der Beitrag. Wer weiß, vielleicht hat sie gerade eben den Beitrag so ein bisschen verschoben. Aber hier kommt der Beitrag.
1: Sie sehen niedlich aus, können aber große Probleme verursachen. Die biberähnlichen Nutrias breiten sich in Deutschland immer stärker aus. Besonders an Flüssen und Gewässern hinterlassen die Tiere ihre Spuren, bestätigt Biologe Thorsten Reinwald vom Deutschen Jagdverband.
2: Zum einen baut sie große Höhlen-Grabensysteme, gerade in Dämme, in Wälle, entlang von Gewässern, an Fließgewässern oder eben auch am Deich. Das gefährdet den Hochwasserschutz. Das andere, was nachteilig ist, ist ihr Heißhunger auf Schilf.
1: Und das bedeutet, dass Insekten, Vögeln und Fischen die Kinderstube genommen wird. Die Jagd ist darum eine der wichtigsten Maßnahmen, um den Bestand einzudämmen. Wie groß die Herausforderung inzwischen ist, zeigen die aktuellen Entwicklungen.
2: Wir haben wieder einen Rekord erreicht in der vergangenen Jagdsaison. Das sind jetzt über 131.000 Nutria, die zur Strecke gekommen sind in der Jagdstatistik. Die meisten davon mit Lebendfallen. Und das sind, sage und schreibe, 1.700% mehr Tiere als vor 20 Jahren.
1: Die Nutria steht sogar auf der EU-Liste der invasiven Arten. Deshalb gibt es Vorgaben, wie mit den Tieren umgegangen werden soll.
2: Das machen die Jäger und die Jägerinnen in Deutschland hauptsächlich ehrenamtlich. Was wir aber auch machen können, gerade in den Städten, ist Tiere nicht füttern. Offensichtlich sind die Tiere für einige Menschen sehr possierlich. Sie werden gefüttert und das kurbelt natürlich die Reproduktion noch zusätzlich an.

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Einen wunderschönen Donnerstagabend wünsche ich euch allen. Hier ist wieder eure Anne. Ich grüße alle recht herzlich zu meiner Vertretungssendung.

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1: Samstagnachmittag, 16 Uhr, hier ist die 2010 Radio Show mit mehr Musik der letzten Jahre und den Hits von heute. Und wir starten rein in die kommenden 4 Stunden mit am Start in unserer ersten halben Stunde. Materia und Casper mit Supernova aus dem Jahr 2018. Aus dem Jahr 2011 hören wir gleich PG & John mit The Bomb, ein 2010 Favorite. Und den Anfang macht jetzt aber einen Track aus diesem Jahr. David Guetta zusammen mit Morten und Trippie Redd, Locked In, dein erster Song hier in dieser 2010 Radio Show an diesem heutigen Samstag. Ich bin's, Gregor, mich gibt's auch noch oben drauf und ich wünsche euch einen schönen Samstagnachmittag.
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0: Phyllis und James Harsay mit How Hard I Try aus dem Jahr 2015 hier bei der 2010 Radio Show. Und das Wetter ist ja heute halbwegs in Ordnung. Noch halbwegs warm, bis zu 27 Grad haben wir heute maximal drinne. Die sollten ja mittlerweile auch so langsam schon erreicht sein. Und jetzt im Laufe des Abends sollte es eigentlich auch in ganz Deutschland möglich sein, dass ab und zu mal so ein paar Regentropfen runterkommen. Aber naja, für die Umwelt ist es ja vielleicht gar nicht mal so verkehrt. Die nächsten Tage wären dann eigentlich auch halbwegs in Ordnung. Bis zu 29 Grad sind noch mal drinne, vor allen Dingen im Süden. Sonst aber meist auch mal Sonne, ein paar Wolken, bis zu 29 Grad, wie gesagt, am Start. Und jetzt habe ich Musik aus dem Jahr 2025 für euch. Rian mit Zimmerpflanze. Viel Spaß.
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0: mit Hotter Than Hell aus dem Jahr 2017.
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0: Und da kommt in dieser Stunde aus dem Jahr 2008 von Pink, So What, dein 2010 Classics der Stunde, jetzt hier bei der 2010 Radio Show.

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1: Hier ist die 2010 Radio Show und wir starten rein in die nächste halbe Stunde. Gleich die neue von Toffler und Stromae, vor aber noch Nicki Minaj.
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und Ida Core mit Let Me Think About It Again aus dem Jahr 2023. Ich finde es ja immer wieder lustig, wenn sie solche Songs wieder rausholen und einfach nochmal ein bisschen auffrischen, weil es klingt einfach nur geil. Gleich habe ich noch für euch Felix Jähn zusammen mit Mesto Never Alone aus dem Jahr 2019. Mando Diao hören wir gleich mit Black Saturday. Richtig nicer Song. Vorher aber noch Shoffi und Lincoln Jessa Takes My Body Higher aus dem Jahr 2016 bei der 2010 Radio Show.

Was ein Song, finde ich, kann man auch immer wieder hören. Mando Diao mit Black Saturday aus dem Jahr 2014. Ein 2010 Favorite hier bei der 2010 Radio Show. Gleich gibt's noch Bruno Mars und Cardi B. Finesse aus dem Jahr 2018. Jetzt gibt's aber erst nochmal was Deutschsprachiges aus dem Jahr 2023. Marjan, mein Dank.

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1: Gleich 17 Uhr an eurem Samstagnachmittag. Hier ist die 2010 Radio Show mit mehr Musik der letzten Jahre und den Hits von heute. Und wir starten rein in die nächste halbe Stunde mit am Start Birdie und People Help the People aus dem Jahr 2013. Außerdem mit am Start Sophie mit Unterwegs aus dem Jahr 2025. Und den Anfang macht jetzt ein Track aus dem Jahr 2009. Die Black Eyed Peas mit Rock That Body, nicer Track hier bei der 2010 Radio Show. Ich bin's Gregor, mich gibt's auch noch oben drauf und ich wünsche euch einen schönen Samstagnachmittag.
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0: Marlon Rudet mit When the Beat Drops Out.
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0: Hier bei der 2010 Radio Show an eurem Samstagnachmittag. Und unser nächster Song kommt aus dem Jahr 2021. Und die Kombi hätte man jetzt im ersten Moment vielleicht auch nicht unbedingt gedacht, dass die zusammen mal einen Song machen. Aber wenn man es dann doch hört, passt es doch ganz gut zusammen. Es geht um Glasperlenspiel und Gestört aber geil. Und die haben 2021 gemeinsam einen Track rausgebracht. Lego Schloss heißt der. Und den kriegt er hier jetzt von mir auf die Ohren. Viel Spaß.

0: Ilse Klein und Jantine mit What I Like About You hier bei der 2010 Radio Show.
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0: Und er kommt in dieser Stunde aus dem Jahr 2009, darf eigentlich in keiner Dokumentation fehlen. The XX mit Intro, sehr nicer Song jetzt, ein 2010 Classics der Stunde.

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2: Auf geht's in die nächste halbe Stunde hier bei der 2010 Radio Show. Gleich die neue von The Bowser, vor aber noch Matt Simons.
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Tiffany Iris mit Heavy Rain aus dem Jahr 2022 hier bei der 2010 Radio Show. Und es gibt ja immer so Songs, die erkennt man auf jeden Fall immer gleich wieder und die sind halt immer wieder ein Klassiker. Auch dieser hier ist einer aus dem Jahr 2011. Und effektiv, wenn man die ersten drei Töne gehört hat, weiß man auch sofort, was kommt. Worauf man sich einstellen muss, Maroon 5 und Christina Aguilera mit Moves Like Jagger hier bei der 2010 Radio Show. Ich bin's, Gregor.

produziert aus dem Jahr 2016 hier bei der Trendy 10 Radio Show. Gleich noch für euch Chris Brown und Tiger, Cold Kiss, Topic ist am Start und jetzt Sarah Larsson mit Crush aus dem Jahr 2025.

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1: 18 Uhr gleich an eurem Samstagabend. Hier ist die 2010 Radio Show mit mehr Musik der letzten Jahre und den Hits von heute. Wir starten rein in die nächste halbe Stunde mit am Start MC Fitti und Einhornfang aus dem Jahr 2014. DNC ist gleich am Start mit Toothbrush aus dem Jahr 2016. Und den Anfang macht jetzt Rehab mit seinem Song Right Here, Right Now aus dem Jahr 2025. Ich bin's Gregor, mich gibt's auch noch oben drauf und ich wünsche euch einen schönen Samstagabend.
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Jetzt habe ich hier Butcher mit Schatten aus Glas. Ich grüße natürlich auch alle neu zugeschalteten Hörer hier zu meiner Sendung. Am Mic ist natürlich eure.

blieb Heimatler. Ich grüße natürlich auch alle neu zugeschalteten Hörer hier zu meiner Sendung. Und Meck ist natürlich noch immer noch eure Anne.

0: Sie ist deck auf. Katzenklo und alle jetzt. Katzenklo, hey. Das macht die Katze froh.
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wunderschönen Samstagabend wünsche ich euch allen hier. Ich begrüße hier mal die Queen of Bass, Funky, Anne und Erna. Jetzt hört ihr hier Julian Sommer, Senorita.

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1: Jetzt mit Sunny, Marlene und Alex, alle mit Gracie About You.

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Dann begrüße ich hier auch die liebe Maus und alle, die sonst so immer wieder zugeschaltet haben, an Randy in einer Bar in Mexiko.

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0: Holsten, Bex und San Miguel. Felddienst ab und auch Karlsquell. Ja, ob Kölsch oder Helles, ist scheißegal.
1: Jetzt was mit Justin Polne, Bier spielt im Ziel.
0: 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Und wir trinken es gesund. Deshalb gab's das erste Bier schon durch den Muttermund. 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
2: Jetzt geht's mit Mallorca, Bibo und Renchi. Wir haben alle lieb.
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2: Jetzt kommt hier die Prinzen küssen verboten, ne? Ja, und das Lied spiele ich jetzt hier mal für unseren Hund, Buddy.
1: Das ist

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1: Jetzt geht's weiter mit Fatma Männer. 40 küssen am besten.

0: Wenn du mich fragst, wo bist du eigentlich?
1: Für den Svenny Santalika bei uns in Bielefeld.
0: Was macht

Hier, Mark Sander, lecken, schlucken, beißen.

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2: 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Das heißt, wer noch nicht hat und nochmal möchte.

0: Ja.
1: Nur mal so zur Info.
0: Der Kater Felix hat meinen Platz hier weggenommen.
1: Also bittet Felix bis um 2 Uhr weitersenden für euch.
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1: Und jetzt kommt hier Alex Rosenroth. Diese Eiszeit

0: Mensch, Helmut, guck mal, jetzt bin ich doch braun.
1: Ramba Zamba in der Bamba.
2: Weiter geht's mit Hütten, Helmut. Ramba Zamba in der Bamba.

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1: Jetzt hört ihr hier noch Renzi Blitz, Jung, Blöd. Bis auf 5.

0: Wo früher zu viel Stimmung war, singt ab heute an die Bar. Prost! Auf geht's!
1: Geht hier noch weiter mit Unnormal Flamingo Go. Und danach kommt dann mein Gute-Nacht-Lied und mein Outro. Go!

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0: der Welt. Ein dickes Dankeschön dafür an euch.
1: Jetzt kommt hier mein Gute-Nacht-Lied, DJ Happy Vibes und Jasmin. Gute Nacht. Und damit wünsche ich euch eine gute Nacht. Schlaf gut und träumt was Schönes. Ja, mein Schatzi, der schnarcht schon. Ja, und danach kommt dann mein Outro.

0: Wo ist die schöne Zeit bloß hin? Danke, Mutter. Dein Werk hast du vollbracht.
1: Das bestellte Taxi ist da.